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1: Ich bin Florian Klaus. Eine Deutsche, die auf dem Kreuzfahrtschiff Hondius Kontakt zu einer Hantavirus-Infizierten hatte, wird jetzt vorsichtshalber in Düsseldorf untersucht. Sie ist an der dortigen Uniklinik angekommen. Das Klinikum geht aber davon aus, dass die Frau nicht infiziert ist. Auf dem Schiff hatte es nach mehreren Infektionen 3 Todesfälle gegeben. 3 Personen sind daraufhin evakuiert worden. Die Stimmung im Land ist im Moment nachvollziehbar mies, sagt der CDU-Politiker Spahn. In der ARD hat er darauf hingewiesen, dass viele Menschen schauen müssten, dass sie über die Runden kommen. Die Kaufkraft sei seit Jahren nicht gestiegen, da brauche es wirtschaftliches Wachstum. Die Umfragewerte der schwarz-roten Bundesregierung sind nach einem Jahr im Amt im Keller. Die Koalition sei aber handlungsfähig, sagt Spahn. Im mittelfränkischen Roth ist in einem Einfamilienhaus ein Feuer ausgebrochen. 4 Bewohner sind dadurch verletzt worden. Sie sind mit Verdacht auf Rauchgasvergiftungen ins Krankenhaus gekommen. Das Haus ist nicht mehr bewohnbar. Die Polizei schätzt den Schaden auf eine 6-stellige Summe. Die Brandursache ist noch unklar. Für den FC Bayern ist in der Fußball-Champions League nach dem Halbfinale Schluss. Das 1:1 im Rückspiel gegen Paris Saint-Germain am Abend hat den Münchnern nicht zum Weiterkommen gereicht. Torwart und Kapitän Manuel Neuer nach dem Spiel bei der Zone.
2: Ja, ich glaube, wir waren heute keine Killer in der Offensive gewesen. Sowas hätten wir heute einfach gebraucht. Und ich glaube, man hat gesehen, dass wir eigentlich auch dem Finale nahe gewesen sind, aber das Ding nicht zu Ende spielen konnten.
1: Das Hinspiel hatten die Bayern in Paris mit 4:5 verloren. Die Franzosen spielen im Finale gegen den FC Arsenal. Es ist unterschiedlich bewölkt mit Schauern. Die Temperaturen liegen bei 11 bis 5 Grad. Tagsüber wechseln sich Wolken und südlich der Donau kurze sonnige Phasen ab. Dazu sind ein paar Schauer unterwegs. Am häufigsten regnet es in Franken sowie in den Alpen. Die Höchstwerte erreichen im kühlen Westwind 11 bis 19 Grad. Ab Freitag scheint dann wieder öfter die Sonne und es wird wieder wärmer.
3: Hallo, hier ist Silvia aus der Alpenwelle Verkehrsredaktion. Gute Nachrichten von den Straßen. Alles rollt, wie es soll. Die Alpenwelle wünscht gute Fahrt.
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1: Ich bin Florian Klaus. Wenn junge Männer wegen des neuen Wehrdienstes Post vom Bund bekommen, dann müssen sie den zugesandten Fragebogen beantworten. Knapp 3/4 von ihnen haben das bisher auch getan. Das hat das Redaktionsnetzwerk Deutschland aus Bundeswehrkreisen erfahren. Rund die Hälfte habe Interesse signalisiert, den freiwilligen Wehrdienst zu leisten, hieß es weiter. Das heißt aber nicht, dass sie das am Ende auch tun. Die Umfragewerte der schwarz-roten Bundesregierung sehen nach einem Jahr im Amt alles andere als gut aus. Kanzler Merz selbst findet, dass sie tatsächlich hinter dem eigenen Anspruch zurückgeblieben ist, aber er hat im ZDF auch gesagt:
2: Es geht um die Frage, haben wir was erreicht in den letzten 12 Monaten? Und da fällt meine Antwort anders aus als in vielen Berichten und Kommentaren. Wir haben noch längst nicht alles erreicht, aber wir haben viel erreicht.
1: Die Arbeitsatmosphäre im Kabinett sei gut zu Merz. Es gebe noch genug gemeinsame Schnittmengen. Im vergangenen Jahr haben die EU und die USA sich angesichts des Streits um Zölle von US-Präsident Trump auf ein Handelsabkommen geeinigt. Innerhalb der EU gehen die Diskussionen aber weiter. Vertreter aus dem Europaparlament und dem Rat der EU-Länder haben in der Nacht keinen Kompromiss gefunden. Die Europaabgeordneten wollen erst sicherstellen, dass die USA ihren Teil der Abmachung einhalten, bevor sie das Abkommen umsetzen. Es geht darin auch um die Abschaffung europäischer Zölle. Aus der Traum vom Finale in der Fußball-Champions League. Der FC Bayern ist im Halbfinalrückspiel gegen Paris Saint-Germain nicht über ein 1:1 hinausgekommen. Das Hinspiel hatten die Franzosen mit 5:4 gewonnen. Im Endspiel trifft Titelverteidiger Paris Ende des Monats in Budapest auf den FC Arsenal. Es wechseln sich Wolken und südlich der Donau auch mal sonnige Phasen ab. Dazu sind ein paar Schauer unterwegs. Am häufigsten regnet es in Franken sowie in den Alpen. Die Höchstwerte erreichen im kühlen Westwind 11 bis 19 Grad. Ab morgen scheint dann wieder öfter die Sonne und es wird wieder wärmer.
3: Hallo, hier ist Jan aus der Alpenwelle Verkehrsredaktion. Grünes Licht für euch auf allen Straßen. Die Alpenwelle wünscht gute Fahrt.
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1: 1:00 Guten Morgen. Nach einem Jahr im Amt zieht Bundeskanzler Merz eine gemischte Bilanz, auch angesichts schlechter Umfragewerte. Im ZDF hat er gesagt:
2: Es geht gar nicht um mich persönlich, sondern es geht auch um das Ansehen der Bundesregierung. Es geht um die Frage, ob die Menschen in Deutschland uns, der Bundesregierung, letztendlich den politischen Parteien der demokratischen Mitte, noch etwas zutrauen und ob wir diesem Anspruch gerecht werden. Und da sage ich ganz offen, ja, wir bleiben hinter diesem Anspruch, auch dem selbstgestellten Anspruch, zurück.
1: Gleichzeitig sagte er aber auch, die Regierung habe vieles erreicht. Die Deutsche, die auf dem Kreuzfahrtschiff Hondius mit einer Hantavirus-Infizierten in Kontakt war, ist jetzt in der Uniklinik in Düsseldorf. Infiziert ist sie wohl nicht, hieß es. Die Untersuchung ist eine reine Vorsichtsmaßnahme. Auch 2 weitere Personen waren von Bord des Schiffes gebracht worden. Auf der Hondius waren nach Infektionen 3 Personen gestorben. Im mittelfränkischen Roth ist in einem Einfamilienhaus ein Feuer ausgebrochen. 4 Bewohner sind dadurch verletzt worden. Sie sind mit Verdacht auf Rauchgasvergiftungen ins Krankenhaus gekommen. Das Haus ist nicht mehr bewohnbar. Die Polizei schätzt den Schaden auf eine 6-stellige Summe. Die Brandursache ist noch unklar. Der FC Bayern hat den Einzug ins Finale der Fußball Champions League verpasst. Gegen Paris Saint-Germain kamen die Münchner im Halbfinalrückspiel zu Hause nicht über ein 1:1 hinaus. Im Hinspiel hatten die Bayern in Paris mit 4:5 den Kürzeren gezogen. Damit trifft der Titelverteidiger in Budapest Ende des Monats auf Arsenal. Es wechseln sich Wolken und südlich der Donau auch mal sonnige Phasen ab. Dazu sind ein paar Schauer unterwegs. Am häufigsten regnet es in Franken sowie in den Alpen. Die Höchstwerte erreichen im kühlen Westwind 11 bis 19 Grad. Ab morgen scheint dann wieder öfter die Sonne und es wird wieder wärmer.
3: Guten Morgen, hier ist Jan aus der Alpenwelle Verkehrsredaktion. Alles im grünen Bereich. Freie Fahrt für euch. Die Alpenwelle wünscht gute Fahrt.
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1: Widder. Sie sollten sich in Zurückhaltung üben. Das kann Wunder wirken.
2: Stier.
1: Alles, was Sie heute tun, darf keine Unklarheiten hinterlassen. Sonst könnte jemand etwas in die falsche Kehle bekommen.
3: Zwilling.
1: Es gibt da zwar einige Ketten, die Sie an Ihrer Bewegungsfreiheit hindern, aber mit Geschick lassen Sie sich abschütteln.
2: Krebs.
1: Sie sollten sich am Wochenende das Privatleben durch nichts stören lassen. Klotzen Sie also nun mal richtig ran.
3: Löwe.
1: Mit seiner Zähigkeit kann der Löwe jetzt ehrgeizige Pläne in die Tat umsetzen. Aber weniger ist oft mehr.
2: Jungfrau.
1: Seien Sie nicht so empfindlich. Niemand will Ihnen etwas Böses.
3: Waage.
1: Noch sind die Gespräche unverbindlich. Man will sie erst näher kennenlernen.
2: Skorpion.
1: Sie sollten noch einmal den Schritt, den Sie vorhaben, überdenken. In diesem Fall bringen Neuigkeiten auf eine gute Idee.
3: Schütze.
1: Probleme lösen sich auf, wenn Sie andere Menschen mit Ihrem Optimismus anstecken. Heute gibt es viele positive Erlebnisse.
2: Steinbock.
1: Sie sollten endlich eine unangenehme Sache hinter sich bringen. Dann kommt auch der Schwung wieder.
3: Wassermann.
1: Sie haben den Wunsch, eine alte Bekanntschaft wieder aufzufrischen. Dann folgen Sie doch der Stimme Ihres Herzens.
2: Fische.
1: Sie sind voller Tatendrang und Ideen. Jetzt gelingt Ihnen alles und Sie können sogar jemanden um den Finger wickeln.
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2: Ich bin Angela Kress. Guten Morgen. Wenn junge Männer wegen des neuen Wehrdienstes Post vom Bund bekommen, müssen sie den zugesandten Fragebogen beantworten. Knapp 3/4 von ihnen haben das bisher getan. Das hat das Redaktionsnetzwerk Deutschland aus Bundeswehrkreisen erfahren. Rund die Hälfte habe Interesse signalisiert, den freiwilligen Wehrdienst zu leisten, hieß es weiter. Das heißt aber nicht, dass sie das am Ende auch tun. Vor wenigen Monaten hat der Tech-Milliardär Elon Musk die KI-Firma Anthropic noch menschenfeindlich und böse genannt. Jetzt arbeitet er mit ihr zusammen. Das Unternehmen hinter der KI-Software Claude bekommt dringend benötigte Rechenleistung aus einem SpaceX-Rechenzentrum. Und wir bleiben noch bei KI. Anwendungen für missbräuchliche sexualisierte Deepfakes sollen in der EU künftig verboten sein. Darauf haben sich Vertreter der Mitgliedstaaten und des Europäischen Parlaments verständigt. Im Prozess um einen Millionendiebstahl von Münzen aus Parkautomaten in Kempten soll heute voraussichtlich am Landgericht Kempten das Urteil fallen. Insgesamt 1,9 Millionen Euro soll der Angeklagte mithilfe seiner Frau über 10 Jahre hinweg erbeutet haben. Beide haben gestanden. Der Angeklagte war als Mitarbeiter des städtischen Bauhofs für die Leerung der Parkautomaten verantwortlich. Für den FC Bayern ist in der Fußball-Champions League nach dem Halbfinale Schluss. Das 1:1 im Rückspiel gegen Paris Saint-Germain hat den Münchnern nicht zum Weiterkommen gereicht. Torwart und Kapitän Manuel Neuer nach dem Spiel bei The Zone.
3: Ja, ich glaube, wir waren heute keine Killer in der Offensive gewesen. Sowas hätten wir heute einfach gebraucht. Und ich glaube, man hat gesehen, dass wir eigentlich auch dem Finale nahe gewesen sind, aber das Ding nicht zu Ende spielen konnten.
2: Das Hinspiel hatten die Bayern in Paris mit 4:5 verloren. Die Franzosen spielen im Finale gegen den FC Arsenal.
4: Vielen Dank für die Nachrichten, Angela, und das Alpenwelle-Wetter. Heute wird in der Früh, ja, lassen die letzten Schauer jetzt dann langsam mal nach. Ich meine, ab Mittag, da kommen wieder neue Regenwolken auf uns zu und es wird tagsüber immer abwechselnd bewölkt sein und immer wieder gibt's auch Regen. Temperaturen haben wir von 14 bis 17 Grad, weil da auch ab und zu mal die Sonne durchkommt. Die Aussicht morgen am Wochenende scheint neben lockeren Wolken auch mal häufig die Sonne.
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4: Der Alpenwelle Verkehrsservice um 6 Uhr in der Früh. Es ist ruhig auf den Straßen im Alpenwelle-Land. Störungsfreier Verkehr. Ein paar Blitzer haben wir noch. Blitzeranhänger in Fischbacher am Lehenpoint. Umleitung bei der Umleitung in der 30er-Zone von Aurach kommend. Dann Ortseinfahrt auf der Autobahn Richtung Starnberg. Am Ortseingang von Starnberg in der 60er-Zone steht einer. In Zöcking in der Andechser Straße steht zur Kisten. In Lenkriers in der Karwendelstraße. In Fleck am Pumpenhäusl steht auch ein Blitzeranhänger. Und der letzte steht in Bad Tölz in der Lenkrieser Straße gegenüber der Tankstelle. Wenn Sie auch noch irgendwelche Blitzer habt, sagt es uns. Wir sagen es gerne an alle weiter. Schickt mal WhatsApp unter 08041799 und 4x4.
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4: Einen wunderschönen Donnerstag, morgen, Donnerstag, 7. Mai und es ist 6:04 und wir haben es gestern Abend leider mitgekriegt, das war ja nix, es ist bloß 1:1 ausgegangen mit dem FC Bayern gegen Saint-Germain und na, das war's leider mit der Champions League, aber na, vielleicht nächstes Jahr und wir werden aber trotzdem mal auf den ganzen Sport schauen, gleich mit Fabian. Und vorher machen wir noch Musik von Nico Santos, All Time High. Und den Anfang macht jetzt dann gleich Kings of Leon mit Sex on Fire. Guten Morgen, Alpenmittelland.
11: Guten Morgen, Schatz.
12: Seit 25 Jahren. Guten Morgen,
13: Schatz.
12: Ja, die Zeitung ist schon da. Ja, der Kaffee ist fertig.
9: Das geht ja schon gut los.

0: Nico Santos, Old Time High um 6:11 Uhr. Und dann schauen wir mal in unseren Frühsport mit Fabian.
1: Fußball aus der Traum vom Finale in der Champions League. Der FC Bayern ist im Halbfinal-Rückspiel gegen Paris Saint-Germain nicht über ein 1:1 hinausgekommen und ausgeschieden. Das Hinspiel hatten die Franzosen mit 5:4 gewonnen. Manuel Neuer bei The Zone.
2: Ja, ich glaube, wir waren heute keine Killer in der Offensive gewesen. Sowas hätten wir heute einfach gebraucht. Und ich glaube, man hat gesehen, dass wir ja eigentlich auch dem Finale nahe gewesen sind, aber das Ding nicht zu Ende spielen konnten.
1: In der Europa League will Freiburg heute den Sprung ins Finale schaffen. Zu Gast ist Sporting Braga aus Portugal. Das Hinspiel hatten die Breisgauer mit 1:2 verloren. Los geht's um 21 Uhr. Außerdem stehen sich im rein englischen Duell Aston Villa und Nottingham Forest gegenüber. Und Basketball in der Bundesliga stehen heute 4 Partien an. Unter anderem ist Meister FC Bayern ab 18.30 Uhr in Ludwigsburg zu Gast. Und ab 20 Uhr tritt Würzburg in Hamburg an. Und das war der Sport mit Fabian Schaffer.
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0: Olly Murs und Dear Darling und 6.19 Uhr gleich nach den Verbraucherinformationen haben wir unser Wohlfühlwetter jetzt dann gleich und dazu gibt es noch Musik von der Swedish House Mafia.
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1: Am heutigen Donnerstag, da bleiben wir im Einflussbereich eines Tiefs mit feuchter und kühler Luft. Viele von uns, die fühlen sich anfangs müde, matt und abgeschlagen. Im Laufe des Tages, da bessert sich dann das Allgemeinbefinden. Der Kreislauf stabilisiert sich und die Konzentration nimmt wieder zu. Der Schlaf in der Nacht auf Freitag, der verläuft dann wieder meist erholsam und tief.
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0: Tja, vielleicht braucht man jemand. Und es ist genau halbe Simme, Zeit für unsere News um halb.
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2: Mit Alexander Blumtritt. Der Schauspieler Klaus Steinbacher ist Schirmherr der diesjährigen Sterne des Sports. Das teilte die Raiffeisenbank im Oberland mit. Steinbacher wuchs in Reichersbeuern auf und ist bekannt aus Filmen wie »Wer früher stirbt, ist länger tot« oder »Der Kaiser«. Er wird im Juli an der Jury-Sitzung teilnehmen und im September bei der Preisverleihung in Bad Tölz dabei sein. Die Sterne des Sports sind ein Wettbewerb für Sportvereine, die sich gesellschaftlich engagieren. Bewerbungen sind noch bis zum 30. Juni online möglich. Den Link gibt's auf alpenwelle.de. Auf der A95 bei Großweil hat sich gestern Nachmittag ein Verkehrsunfall ereignet, bei dem zwei Personen leicht verletzt wurden. Eine 73-jährige Autofahrerin geriet nach eigenen Angaben in Sekundenschlaf. Sie durchbrach Warnbaken und fuhr auf die Gegenfahrbahn. Glücklicherweise gab es dort keinen Gegenverkehr. Die Fahrerin und ihr 80-jähriger Beifahrer kamen leicht verletzt ins Krankenhaus. Am Auto entstand Totalschaden. Der BRK-Kreisverband Miesbach hat die Bedeutung lokaler Kleiderläden für die Textilverwertung hervorgehoben. Die Läden seien eine direkte Form der Weiterverwendung. Gut erhaltene Kleidung finde dort unmittelbar neue Besitzer. Im Gegensatz zu Altkleidercontainern böten die Läden eine persönliche Anlaufstelle, so Kleiderlädenleiterin Monika Floßmann. BRK-Kleiderläden gibt es in Holzkirchen, Miesbach, Hausham und Bad Wiessee.
0: Vielen Dank für die Nachrichten, Alex.
3: Jo, bitte sehr.
0: Und das Alpenwelle-Wetter. Jetzt in der Früh, da haben wir mit Tief Babette, die uns leicht feuchte und kühle Luft ins letzte Mischbeker Land bringt, ein paar einzelne Schauer noch, besonders in Bergnähe. Tagsüber, da wechseln sich dann die Wolken und auch einmal ab und zu die Sonne ab. Ein paar Schauer haben wir vor allem vom Sudelfeld bis zur oberen Isar. Temperaturen nochmal so 14 bis 17 Grad, je nachdem, wie lang die Sonne da ist. Die Aussichten morgen am Wochenende, da scheint neben lockeren Wolken auch mal häufiger die Sonne. In den Bergen haben wir an den Nachmittagen einzelne Schauer und Gewitter.
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0: Da Alpenwelle Verkehrsservice um 6:30 in der Früh. Es ist noch nichts los auf den Straßen im Alpenwelle-Land. Störungsfreier Verkehr. Wünschen wir eine gute und sichere Fahrt. Blitzer haben wir noch, und zwar Blitzeranhänger in Bad Deizener Lenkrisser Straße gegenüber der Tankstelle, in Fleckstedern am Pumpenhäusl, in Lenkrisser in der Karwendelstraße, in Söcking einer in der Andexer Straße. Eine Kiste steht am Ende der Autobahn in Starnberg, wenn man von München kommt, in 60er Zone und in Fischbach-Auer am Lehnpoint, da bei der Umleitung in der 30er Zone. Wenn man von Aurach reinfährt, da ist auch noch eine ein Blitzeranhänger. Und wenn ihr noch irgendwelche Blitzer habt, irgendwelche Verkehrsbehinderungen, oder ihr sagt, nein, der Blitzer steht da schon ewig nicht mehr, dann sagt es mir doch gern, weil ich sage es gern dann sofort an alle weiter. Schickt es mir WhatsApp unter 08041799 und 4x4.
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0: Morning, guten Morgen, Alpenwelle-Land, 6.34 Uhr an diesem Donnerstag, dem kleinen Freitag. Jetzt haben wir schon wieder den 7. Mai, Wahnsinn, Zeit vergeht. Und jetzt haben wir heute noch Donnerstag, morgen ist dann auch schon wieder das Wochenende da. Und das Wetter macht dann am Wochenende ja Gott sei Dank auch wieder mit. Seien wir froh. Und jetzt gleich haben wir unseren Hit haben wir noch der Woche mit dem Justin Bieber. Und davor hören wir noch Bon Jovi, We Weren't Born to Follow. Und den Anfang, den macht jetzt aber Joris. Herz über Kopf. 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Gute Musik. 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

Und das ist diese Woche Justin Bieber featuring Nicki Minaj. Eigentlich kennt man ja Justin eher von diesen Sachen. Friends zum Beispiel. Und 2012, da hat er ja diesen Song schon mal rausgebracht auf seinem Doppel-Platin-Album Believe. Und der Song hat damals eine Brücke zwischen dem Start als Kinderstar und seinem neuen, reiferen Sound geschlagen. Und damals hat er schon Rekorde gebrochen. Und jetzt, seit seinem Auftritt beim Coachella-Festival, da hat er Beauty and the Beat, diesen Hit nochmal richtig gepusht. Und vielleicht geht er diesmal jetzt nach 14 Jahren nochmal durch die Decke. Schauen wir mal. Hier ist für euch Justin Bieber featuring Nicki Minaj mit Beauty and the Beat. Unser Hit-Hammer der Woche.

0: Leonie und Callum Scott mit Stay. Der Dylan Lascar mit dem britischen Superstar. Ein Wahnsinn. Super Musik. Und es ist jetzt 6.50 Uhr. In 10 Minuten ist schon wieder Zeit für die Nachrichten um Simi. Und kurz davor gibt's natürlich den alten Sound, den letzten Song der Stunde. Das ist diesmal Josh, IKEA repariert. Da hat er so recht, mir geht's so ähnlich. Irgendwie habe ich das Quick irgendwie repariert. Und davor aber noch Baby Rexha mit New Religion. Einfach mir. Gute Musik auf der Alpenwelle. Guten Morgen, Alpenwelle-Land.
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2: Ich bin Angela Kress. Guten Morgen. Rund 70% der Menschen hierzulande, die noch nicht in Rente sind, sorgen sich um ihre finanzielle Lage im Alter. Das geht aus einer Umfrage für Lichtblick Seniorenhilfe hervor. Viele Rentner sehen es etwas gelassener. In der Altersgruppe 70+ ist gut die Hälfte besorgt wegen der aktuellen finanziellen Lage. Insgesamt sagen über 90%, dass Altersarmut in Zukunft häufiger vorkommen werde. Die Koalition hatte die sogenannte Rentenhaltelinie bis 2031 verlängert. Wie kann digitale Gewalt bekämpft werden? Ein Schritt der EU, KI-Anwendungen zum missbräuchlichen Erstellen von sexualisierten Deepfakes sollen in Zukunft verboten sein. Darauf haben sich EU-Vertreter verständigt. Uli Reitinger berichtet.
3: Dabei gilt schon jetzt, wer manipulierte Darstellungen sexueller Handlungen ohne Zustimmung der Betroffenen anfertigt oder verbreitet, soll bestraft werden. Deutschland ist gerade dabei, diese EU-Vorgabe in nationales Recht umzusetzen. Bei der aktuellen Einigung heute Nacht ging es allerdings um das Verbot der KI-Funktionen, mit denen solche Deepfakes erstellt werden können.
2: Die Wasserstoffförderung der bayerischen Staatsregierung ist in den vergangenen Jahren mindestens in Teilen wegen geringer Nachfrage verpufft. Das hat das Wirtschaftsministerium auf eine Anfrage der Grünen mitgeteilt. Große Teile der zugesagten Förderung für Wasserstofftankstellen und für Produktionsanlagen für Wasserstoff seien nicht abgerufen worden. Zuschüsse für ein bayerisches Energieforschungsprogramm seien besser abgerufen worden. Aus der Traum vom Finale in der Fußball-Champions League. Der FC Bayern ist im Halbfinal-Rückspiel gegen Paris Saint-Germain nicht über ein 1:1 hinausgekommen. Das Hinspiel hatten die Franzosen mit 5:4 gewonnen. Im Endspiel trifft Titelverteidiger Paris Ende des Monats in Budapest auf den FC Arsenal.
4: Vielen Dank für die Nachrichten, Angela, und das Alpenwelle-Wetter. Tief bei Bett, die hat feuchte und recht kühle Luft dabei im Deutzermeerspicker Land und deswegen ist in der Früh jetzt unterschiedlich bewölkt. Ein paar Schauer sind unterwegs, hauptsächlich in Bergnähe. Tagsüber haben wir dann Wolken und auch ein paar kurze sonnige Phasen. Temperaturen, die gingen um 14 bis 17 Grad hoch, je nachdem wie lang die Sonne da ist. Und die Aussichten morgen am Wochenende scheinen neben lockeren Wolken häufig. Die Sonne in den Bergen erwartet uns an den Nachmittagen ein paar Schauer. Am Sonntag zum Abend hin wird es auch noch gewitterig. Und es wird aber grundsätzlich wärmer mit Höchstwerten am Wochenende über 20 Grad.
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4: Der Alpenwelle Verkehrsservice um 7 Uhr in der Früh. Wir haben noch keinen großartigen Berufsverkehr rund um Porträts. Ist schon ein bisschen was los, gerade da am Greilinger Berg bei der Baustelle, bei der Umleitung da. Da kann es schon mal ein bisschen hackeln, aber ansonsten haben wir störungsfreien Verkehr und wünschen wir euch deswegen eine gute und sichere Fahrt da draußen. Ein paar Blitzer haben wir allerdings, und zwar Blitzeranhänger in Deitz in der Lenggrößerstraße gegenüber von der Tankstelle. In Fleck am Pumpenhäusl steht auch einer. In Lenggröß in der Karwendelstraße steht so eine Kiste. In Söcking in der Andexerstraße, genauso wie in der Ortseinfahrt von Starnberg auf der Autobahn, da in der 60er-Zone, da steht auch noch einer. Und der letzte steht in Fischbachau am Lehnpoint, da bei der Umleitung in der 30er-Zone, wenn man von Aurach kommt, da steht der letzte. Wenn ihr auch noch irgendwelche Blitzer habt, irgendwelche Verkehrsbehinderungen oder ihr sagt, nein, der Blitzer, der steht da schon lange nicht mehr am Anni, dann sag's mir's doch gern. Ich sag's gern an alle weiter. Schickt's mir WhatsApp ins Studio unter 08041799 und 4x4 ist euer Draht.
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4: Einen Wunderschönen guten Morgen am Donnerstag, den 7. Mai, und es ist 7:04 und ich habe mir die Jahrestage natürlich mal wieder angeschaut, was da alles an dem heutigen Tag so ist, und es ist interessanterweise heute in den USA, in den Vereinigten Staaten, ein ganz spezieller Jahrestag, und zwar der Masturbationstag ist heute da, und da wird sauber gefeiert. Immer sagen, ich finde, das sollte jeder allein für sich entscheiden. Wir werden jetzt auch gleich mal drauf schauen, dass der US-Außenminister den Papst getroffen hat im Vatikan, und da ist es gar nicht so harmonisch zugegangen, und davor machen wir noch einfach mehr gute Musik mit Miles Smith und Stay, und Pharrell Williams ist auch noch dabei mit einfach happy bleiben, einfach mehr gute Musik auf der Alpenwelle.

0: Pharrell Williams, der ist ziemlich happy um 7.12 Uhr von dem Donnerstag, aber im Vatikan, da sind einige gar nicht so happy, denn zwischen dem Vatikan und der US-Regierung, da brodelt es gewaltig. Und vor allem Präsident Trump, der attackiert Papst Leo nach dessen Kritik am Iran-Krieg. Nun ist Außenminister Rubio auf Mission Schadensbegrenzung. Leo empfängt ihn heute im Vatikan zu einer Audienz und Claudia Wächter weiß da mehr, die ist nämlich in Rom.
1: Es gibt viel zu besprechen, sagt Rubio und meint wohl Wogenglätten, auch wenn das Treffen festgezurrt wurde, bevor es krachte Ostern. Trump, total wütend, vergleicht sich mit Jesus, attackiert Leo und unterstellt ihm nun, der fände es okay, wenn der Iran Atomwaffen besitze. Alles Unsinn, meint der Papst hier, lässt sich aber auch nicht den Mund verbieten. Das wird also eine heikle Mission hier für Rubio. Die Beziehungen zwischen beiden Staaten sind auf dem Tiefpunkt. Claudia Wächter, Rom.
0: Also habt's euch heute einfach wieder lieb, weil Liebe ist ein wunderbares Ding. So wie Michael Bolton auch sagt, Love is a wonderful thing. Einfach mehr. Gute Musik auf der alten Welt.

0: Dua Lipa ist schon mal in Training Season. Die sind schon mal im Trainingsmodus. Das fällt mir noch. Ich muss jetzt mal schauen. Ich muss jetzt einmal in Trainingsmodus kommen, damit ich meine Bikini-Figur hinkriege bis zum Sommer. Und es ist 7:20 Uhr. Gleich schauen wir kurz ins Allgäu. Da hat es ja leider wieder was gegeben in Memmingen. Ein 14-Jährigen, der tot aufgefunden worden ist. Und und dann auch noch der Verdächtige von der Polizei erschossen wurde. Da werden wir kurz nachher dazu Musik von Owen Paul und von Coldplay.
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0: Coldplay, Every Teardrop is a Waterfall. Und nach dem Fund eines getöteten 14-Jährigen in Memmingen im Allgäu überschlagen sich die Ereignisse. Der Verdächtige ist ja von der Polizei erschossen worden und Florian Klaus, der weiß da mehr drüber.
1: Der Verdächtige ist ein 37-Jähriger, der sich in dem Gebäude, in dem der tote Jugendliche gefunden worden ist, in einem Schrank versteckt haben soll. Die Beamten hatten ihn gestern in der Nähe des Bahnhofs entdeckt. Daraufhin war er erst geflüchtet, bei der Verfolgung am Abend hat er sich aber nach Angaben der Polizei umgedreht und ist mit einem Messer auf sie zugegangen. Weil er das nicht weggelegt habe, schossen die Polizisten und trafen ihn mehrfach. Er starb im Krankenhaus. Die Ermittlungen zum Tod des Jugendlichen laufen weiter. Aus München, Florian Klaus,

0: Owen Powell, my favorite waste of time. Was ich am liebsten mache, um meine Zeit zu verbringen. Das mache ich auch mit meinem Mäuschen. Und es ist 7.30 Uhr, genau halbe 8 Uhr Zeit für die Regionalnachrichten mit Alexander.
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2: Mit Alexander Blumtritt. Der Schauspieler Klaus Steinbacher ist Schirmherr der diesjährigen Sterne des Sports. Das teilte die Raiffeisenbank im Oberland mit. Steinbacher wuchs in Reichersbeuern auf und ist bekannt aus Filmen wie »Wer früher stirbt, ist länger tot« oder »Der Kaiser«. Er wird im Juli an der Jury-Sitzung teilnehmen und im September bei der Preisverleihung in Bad Tölz dabei sein. Die Sterne des Sports sind ein Wettbewerb für Sportvereine, die sich gesellschaftlich engagieren. Bewerbungen sind noch bis zum 30. Juni online möglich. Den Link gibt's auf alpenwelle.de. Auf der A95 bei Großweil hat sich gestern Nachmittag ein Verkehrsunfall ereignet, bei dem zwei Personen leicht verletzt wurden. Eine 73-jährige Autofahrerin geriet nach eigenen Angaben in Sekundenschlaf. Sie durchbrach Warnbaken und fuhr auf die Gegenfahrbahn. Glücklicherweise gab es dort keinen Gegenverkehr. Die Fahrerin und ihr 80-jähriger Beifahrer kamen leicht verletzt ins Krankenhaus. Am Auto entstand Totalschaden. Der BRK-Kreisverband Miesbach hat die Bedeutung lokaler Kleiderläden für die Textilverwertung hervorgehoben. Die Läden seien eine direkte Form der Weiterverwendung. Gut erhaltene Kleidung finde dort unmittelbar neue Besitzer. Im Gegensatz zu Altkleidercontainern böten die Läden eine persönliche Anlaufstelle, so Kleiderlädenleiterin Monika Floßmann. BRK-Kleiderläden gibt es in Holzkirchen, Miesbach, Hausham und Bad Wiessee.
0: Vielen Dank, Alexander, für die Nachrichten.
3: Immer gern.
0: Und das Alpenwelle-Wetter. Jetzt in der Früh, da haben wir unterschiedliche Bewölkung. Ein paar Schauer sind noch unterwegs, vor allem in Bergnähe. Dann wechseln sich Wolken und kurze sonnige Phasen ab. Die Temperaturen erreichen nochmal 14 bis 17 Grad, je nachdem, wie lange die Sonne da ist. Und die Aussichten morgen am Wochenende scheint neben lockeren Wolken auch einmal häufiger die Sonne.
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0: Der Alpenwelle Verkehrsservice um 7:30. Wir haben langsam aufflackernden Berufsverkehr gerade rund um Bad Deitz. Wolfratshausen, Holzkirchheim, Mirsbach, Greitstraße ist auch schon ein bisschen was los und Gmund am Deggernsee, da muss man mit ein bisschen Behinderungen rechnen. Ansonsten haben wir keine größeren Verkehrsbehinderungen gemeldet bekommen und wünschen euch deswegen eine gute und sichere Fahrt da, wo es geht und da, wo jetzt der Berufsverkehr langsam zusammenkommt. Heute ein bisschen Geduld, aber ihr kennt es ja in der Früh. Ein paar Blitzer haben wir natürlich noch. 9 Blitzer und zwar in Dietramszeit beim Kloster, da bei der Eisdiele. Da wird gerade geblitzt, da müsst ihr ein bisschen aufpassen. Und dann haben wir noch Blitzeranhänger in Fischbachau am Lehenpoint, bei der Umleitung in der 30er-Zone von Audach kommend. Dann haben wir noch einen Steh in der Ortseinfahrt von Starnberg auf der Autobahn, da beim Autobahnende in der 60er-Zone. Da ist einer dann in Zöckingen in der Andechser Straße, dann in Lenkriers in der Karwendelstraße, in Fleck beim Pumpenhäusl steht zur Kiste und der letzte steht in Bad Deitz in der Lenkrieser Straße gegenüber von der Tankstelle. Zieht auch noch irgendwelche Blitzer ab, irgendwelche Verkehrsbehinderungen oder ihr sagt, nein, der Blitzer steht da nicht mehr, dann sagt's mir's doch gern, weil ich da den gern rausschmeißen, wenn er nicht mehr da steht. Ein WhatsApp oder eine Sprachnachricht unter 08041 799 4x4.
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0: Mit dem Money aber der Alpenwelle Land 7:34 an diesem Donnerstag. Jetzt im Mai, im Wonnemonat. Das Wetter kann sich da drohen, aber auch mal heute, naja, ein bisschen Regen schaut ja nicht, aber es am Wochenende wird schon wieder. Hoffen wir das Beste und wie es heute so ausschaut, gerade von den Sternen her, da müssen wir natürlich jetzt dann näher hören um 3:15 bei unserem Sternenhimmel, unser Horoskop für den heutigen Donnerstag und davor machen wir 3 am Stück. Alex Warren ist dabei mit Fever Dream, Joseph Salvat mit Diamonds und Deep Blue Something mit dem Frühstück, das meinem Mäuschen am liebsten war, nämlich Breakfast at Tiffany's. Einfach mehr. Gute Musik. Guten Morgen, Alpenbelliner.

0: Alex Warren und Fever Dream, 7.45 Uhr. Es wird Zeit für den Sternenhimmel, unser Horoskop.
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2: Wieder. Sie sollten sich in Zurückhaltung üben. Das kann Wunder wirken.
3: Stier.
2: Alles, was Sie heute tun, darf keine Unklarheiten hinterlassen. Sonst könnte jemand etwas in die falsche Kehle bekommen.
4: Zwilling.
2: Es gibt da zwar einige Ketten, die Sie an Ihrer Bewegungsfreiheit hindern, aber mit Geschick lassen Sie sich abschütteln.
3: Krebs.
2: Sie sollten sich am Wochenende das Privatleben durch nichts stören lassen. Klotzen Sie also nun mal richtig ran.
4: Löwe.
2: Mit seiner Zähigkeit kann der Löwe jetzt ehrgeizige Pläne in die Tat umsetzen. Aber weniger ist oft mehr.
3: Jungfrau.
2: Seien Sie nicht so empfindlich. Niemand will Ihnen etwas Böses.
4: Waage.
2: Noch sind die Gespräche unverbindlich. Man will sie erst näher kennenlernen.
3: Skorpion.
2: Sie sollten noch einmal den Schritt, den Sie vorhaben, überdenken. In diesem Fall bringen Neuigkeiten auf eine gute Idee.
4: Schütze.
2: Probleme lösen sich auf, wenn Sie andere Menschen mit Ihrem Optimismus anstecken. Heute gibt es viele positive Erlebnisse.
3: Steinbock.
2: Sie sollten endlich eine unangenehme Sache hinter sich bringen. Dann kommt auch der Schwung wieder.
4: Wassermann.
2: Sie haben den Wunsch, eine alte Bekanntschaft wieder aufzufrischen. Dann folgen Sie doch der Stimme Ihres Herzens.
3: Fische.
2: Sie sind voller Tatendrang und Ideen. Jetzt gelingt Ihnen alles und Sie können sogar jemanden um den Finger wickeln.
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0: Die Eurythmics und There Must Be an Angel. Es ist 7:50 Uhr. Gleich kurz vor den Nachrichten ist wieder unser Alpensound, der letzte Song der Stunde. Out of Order, diesmal mit Fix Nicht Normal. 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
3: Ich bin Angela Kress. Guten Morgen. Rund 810.000 Menschen in Deutschland haben im vergangenen Jahr in ihrem Job so wenig verdient, dass sie zusätzlich Geld vom Staat bekommen haben. Insgesamt knapp 7 Milliarden Euro Unterstützung für sogenannte Aufstocker meldet das Sozialministerium. Die Zahlen zeigen auch, die Zahl der Aufstocker ist gesunken. 2015 waren es noch über 1,2 Millionen. Linke Politiker Intsche forderte unter anderem einen armutsfreien Mindestlohn. Der Hantavirus-Ausbruch auf einem Kreuzfahrtschiff beschäftigt nun auch Ärzte in Deutschland. Eine Person, die auf dem Schiff Kontakt zu einem Hantavirus-Fall hatte, kam am Abend im Uniklinikum Düsseldorf an. Thomas Thunfeld berichtet.
4: Einsatzkräfte der Feuerwehr Düsseldorf hatten sie am Flughafen in Amsterdam übernommen. Sie sei stabil, zeige keine Anzeichen einer Infektion und werde nun vorsorglich untersucht. Das niederländische Kreuzfahrtschiff ist ja seit gestern Abend Richtung Teneriffa unterwegs. Dort sollen Passagiere und Besatzung in einer Spezialklinik untersucht werden.
3: Wer heute jemanden von der Telekom erreichen will oder einen Termin mit einem Servicemitarbeiter hat, könnte Pech haben. Die Gewerkschaft Verdi will ihre Warnstreiks ausweiten, unter anderem auf Baden-Württemberg und Bayern. Bereits gestern hatte es etwa in Sachsen und Sachsen-Anhalt Warnstreiks gegeben. Verdi fordert in der aktuellen Tarifrunde unter anderem 6,6% mehr Gehalt. Der FC Bayern hat den Einzug ins Finale der Fußball-Champions League verpasst. Gegen Paris Saint-Germain kamen die Münchner im Halbfinalrückspiel zu Hause nicht über ein 1:1 hinaus. Im Hinspiel hatten die Bayern in Paris mit 4:5 den Kürzeren gezogen. Damit trifft der Titelverteidiger in Budapest Ende des Monats auf Arsenal.
5: Vielen Dank für die Nachrichten, Angela, und das Alpenwelle-Wetter. Bevor morgen das Hochgseng zu uns kommt, hat die Babette noch feuchte und recht kühle Luft im Deizer Meerspecker Land. Deswegen ist in der Früh jetzt noch unterschiedlich bewölkt und ein paar Schauer haben wir sogar in Bergnähe noch. Dann am Vormittag, da wechseln sich dann Wolken und ein paar sonnige Phasen ab und Schauer entstehen hauptsächlich vom Sudelfeld bis zur oberen Isar. Temperaturen erreichen 14 bis 17 Grad, je nach Sonne. Und die Aussichten morgen am Wochenende scheint neben lockeren Wolken auch einmal häufiger die liebe Sonne.
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5: Der Alpenwelle Verkehrsservice um 8 Uhr in der Früh. Jetzt haben wir richtig Berufsverkehr und es ist richtig grob. Also rund um Holzkirchen, Bad Deitz, Mirschbach, Gmunds, Rottach, Wolfratshausen, Geretsried, da ist richtig was los. Es kommt ziemlich zu vielen Behinderungen jetzt im Berufsverkehr. Da muss man sehr viel Geduld mitbringen. Es sind allerdings die Strecken, die man vom Berufsverkehr in der Früh kennt. Ansonsten haben wir keine zusätzlichen, wirklich großen Verkehrsbehinderungen, außergewöhnlichen Verkehrsbehinderungen gemeldet bekommen und wünschen euch deswegen da, wo es geht, eine gute und sichere Fahrt, und da, wo es jetzt im Berufsverkehr ein bisschen hackelt, halt viel Geduld und ihr wisst es, ruhig durch die Hose atmen und dann seid ihr da bald durch. Ein paar Blitzer haben wir noch, und zwar einen neuen Blitzer in Geiting in der Ortsausfahrt beim Kindergarten. Der Bernd hat uns den gemeldet. Vergelt's gut, Bernd, fürs Melden. Dann einen Blitzer am Kloster in Dietramszei. Und dann haben wir noch Blitzeranhänger, und zwar einen im Bad Deitz in der Lengrösser Straße gegenüber der Tankstelle, in Fleck am Pumpenheisel in Lengrösser steht einer, in der Karwendelstraße, in Söcking in der Andechser Straße, dann Autobahnende von Starnberg in der 60er-Zone steht einer und in Fischbachau. Da beim Lehnpoint, die Umleitung da bei der 30er-Zone, da von Aurach kommend, ist der letzte. Wenn ihr auch noch irgendwelche Blitzer habt, irgendwelche Verkehrsbehinderungen, oder ihr sagt, nein, der Blitzer steht da nicht mehr. Mani, sagt's mir's doch gerne, schmeißen gern raus, schreibt's mir WhatsApp oder einfach eine Sprachnachricht unter 08041799 und 4 mal die 4.
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5: Einen wunderschönen guten Morgen, aber der Alpenwelle Land, es ist 8 und genau 5 Minuten an diesem Donnerstag, den 7. Mai. Ja, es ist noch ein bisschen ungemütlich draußen, so richtig warm wird es heute ja auch nicht, also nicht wirklich. Und es gibt einige Sachen, die uns in diesem Land beschäftigen und sogar den Bundesgerichtshof dann auf den Plan rufen, denn es geht um eine ganz wichtige Sache, und zwar um Farben. Um Orange, genauer gesagt, nämlich um das Obi-Orange. Und da werden wir gleich mal erfahren, wieso es da gerade einen Riesenstreit gibt und sogar der Bundesgerichtshof eingeschaltet wurde. Davor machen wir noch Callum Scott und Whitney Houston mit I Wanna Dance With Somebody. Und den Anfang, den macht jetzt erstmal Rooney mit Ich kann einfach nicht genug dran. I can't get enough.

0: Wunderschöne Stimmen. Callum Scott, Whitney Houston, I Wanna Dance With Somebody. Und es ist 8.12 Uhr und wir haben jetzt ein tolles Thema, den Hellrot-Orange. Das ist die Farbe des Anstoßes. Obi kämpft am BGH um das Markenrecht für seine Hausfarbe. Denn die Baumarktketten, die hat schon vor Jahren beim Deutschen Patent- und Markenamt das eintragen lassen und schützen lassen. Und das hat die Konkurrenz auf den Plan gerufen. Warum so erbittert um die Farbe gestritten wird, das weiß meine Kollegin, die Tanja Wagner.
1: Farbe ist im Marketing extrem wichtig, der Wiedererkennungswert unfassbar hoch. Man denke da nur an einen Schokoladenproduzenten, der es mit seinem Konzept geschafft hat, dass Kinder in der Stadt dachten, Kühe seien lila. Ja, und deshalb ist Obi eben auch so hinterher, dass sie als Einzige diese Farbe nutzen dürfen und nicht andere von ihrem hart erkämpften Markenimage profitieren. Allerdings ist Orange im Bau weit verbreitet. Allein als Obi die Farbe als Marke angemeldet hat, wurden Rot oder Orange von 6 der 7 umsatzstärksten Baumarktketten genutzt. Da ist ein Markenschutz dann extrem schwierig.
0: Und jetzt Christopher Cross und Ride Like the Wind. 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

0: Liquido und Narkotik um 8.21 Uhr und gleich um halbe haben wir wieder unsere Regionalnachrichten mit dem Alexander und davor, da schauen wir schon mal, warum Waschmaschinen eigentlich ein Fenster haben. Aus welchem Grund, dass man da ein Fenster eingebaut hat in die Waschmaschine. Und dazu Musik von Shawn Mendes, der fragt, warum, why. Und den Anfang macht jetzt dann Avicii und Audra May mit Addicted to You. Einfach mehr. Gute Musik. Guten Morgen, Alpenvierland.
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0: Addicted to You. Und wie schaut's aus bei euch? Kurz vorm Wochenende großes Waschen. Ja, es ist ja bei mir auch oft nur so, dass ich dann schnell meine Maschine reinschmeiß und wenn ich dann so vorbeigehe an der Waschmaschine, schaue ich dann auch mal kurz rein, ob sie sich noch dreht. Aber wieso ist denn da überhaupt ein Fenster drin? Wieso ist denn eigentlich in die Waschmaschinen ein Fenster? Was hat denn das für einen Sinn?
1: Schon gewusst?
2: Warum haben Waschmaschinen ein Fenster?
3: Ja, weil das Waschprogramm früher nicht automatisch abgelaufen ist. Die Maschine konnte vor 250 Jahren weder selbst Wasser einfließen lassen, noch es wieder ablassen. Um die Wäsche sauber zu bekommen, musste das also per Hand passieren. Und um da den richtigen Moment abpassen zu können, hat's ein Fenster gebraucht. Es gibt aber auch Waschmaschinen, die von oben beladen werden, die haben dann kein Guckloch. Allerdings sind diese sogenannten Toploader in Deutschland nur sehr selten.

0: 8.30 Uhr. Zeit für die News um halb.
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2: Mit Alexander Blumtritt. Der Schlierseer Gemeinderat hat sich in der ersten Sitzung der neuen Amtsperiode neu aufgestellt. Die CSU ist mit 8 Sitzen vertreten, 3 davon sind neu besetzt. 5 Sitze entfallen auf die Schlierseer, 4 auf die Freien Wähler im Markt Schliersee und nur noch 3 auf die Grünen. Außerplanmäßig bleibt PWG-Vorsitzender Teckhaus im Gemeinderat, weil ein Mandat nicht angenommen wurde. Er vereidigte den neuen Bürgermeister Florian Reintaler. Als zweiter Bürgermeister wurde Philipp Krogol wiedergewählt. Dritte Bürgermeisterin wurde Martina Pomper von der PWG. In Penzberg hat eine Elterninitiative eine marode Fußwegbrücke erneuert. Am Dienstag wurde das Ergebnis präsentiert. Die Brücke über den Säubach ist für den Grundschulweg wichtig. Die marode alte Brücke war vor etwa 2,5 Jahren von der Stadt gesperrt worden. Ein Neubau galt als unwirtschaftlich. Eltern, unterstützt vom Stadtbauamt, dem Hort und über 50 Spendern, erneuerten die Brücke in Eigeninitiative. Sie ist jetzt wieder offen. Wir blicken auf Bayern. Die Wasserstoffförderung der bayerischen Staatsregierung ist in den vergangenen Jahren mindestens in Teilen wegen geringer Nachfrage verpufft. Das hat das Wirtschaftsministerium auf eine Anfrage der Grünen mitgeteilt. Große Teile der zugesagten Förderung für Wasserstofftankstellen und für Produktionsanlagen für Wasserstoff seien nicht abgerufen worden. Zuschüsse für ein bayerisches Energieforschungsprogramm seien besser abgerufen worden.
0: Vielen Dank für die Nachrichten, Alexander.
3: Das mache ich doch gern.
0: Und das, ja, kommen wir zum Alpenwelle-Wetter. Tief Babette, die hat halt feuchte und kühle Luft im Delzermeerspicker Land dabei. Und deswegen ist in den Frühstunden jetzt auch ziemlich bewölkt und einzelne Schauer sind an unterwegs. Und die Temperaturen, die gingen halt nur hoch auf 14 bis 17 Grad, je nachdem, wenn einmal kurz die Sonne rauskommt. Die weiteren Aussichten morgen am Wochenende scheint neben lockeren Wolken auch einmal die Sonne. In den Bergen haben wir an den Nachmittagen einzelne Schauer und Gewitter, Sonntag zum Abend hin und auch sonst. Und es wird wärmer mit Höchstwerten rund um die 20 Grad.
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0: Da, Alpenwelle Verkehrsservice um 8:30. Wir haben immer noch einiges am Berufsverkehr, gerade rund um Mirschbach, Deitz, Holzkirchen, Wolfratshausen, rund um den Tegernsee. Es ist noch ein bisschen was los, aber das sind die Strecken, die kennt man, wo es ein bisschen hackelt. Ansonsten haben wir keine größeren Verkehrsbehinderungen gemeldet bekommen und wünschen euch eine gute und sichere Fahrt, da wo es geht, und viel Geduld, wenn es ein bisschen ins Stocken gerät. Und Blitzer haben wir natürlich noch, und zwar Blitzer in Geiting, Ortsausfahrt beim Kindergarten von Bernd Gmeid, danke dir. Dann ein Blitzer am Kloster in die Dramszei, da bei der Eisdiele. Dann haben wir noch Blitzer anhängen, Fischbachau, da beim Lehenpoint, bei der Umleitung in der 30er-Zone, wenn man von Audach kommt. Dann die Ortseinfahrt Starnberg und von der Autobahn nach Starnberg-Neifahrt am Ende in der 60er-Zone. Dann in Söcking in der Andexer Straße, in Lengriers in der Karwendelstraße steht zur Kiste auch eine in Fleck am Pumpenheisel. Und der letzte Anhänger steht in Bad Deitz in der Lengrierser Straße gegenüber von der Tankstelle. Wenn ihr noch irgendwelche Blitzer habt, irgendwelche Verkehrsbehinderungen, oder ihr sagt, nein, Blitzer, der steht doch da gar nicht mehr. Sagt mir's doch gern. Ich schmeiß die Leute raus. Einfach WhatsApp, eine Sprachnachricht oder unter 08041 799 und 4x4.
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0: Mit dem Mani aber der Alpenwelle da und 8.34 Uhr. Es ist ja jetzt so die Vorbereitungszeit auf den Sommerurlaub und so weiter. Und man macht sich natürlich Gedanken. Wie ist das, wenn die Preise fürs Benzin und so weiter so immer noch so hoch sind und auch zum Teil noch höher werden? Wie ist denn das mit dem Kerosin? Wie ist es mit dem Fliegen? Wird denn da jetzt auch alles teurer, alles mehr? Kann man sich den Urlaub überhaupt so leisten? Das sind natürlich schwerwiegend die Fragen, und da werden wir gleich mal reinhören, wie es da ausschaut, und da fragen wir den Verbraucherschutz mal, was die sagen. Und davor machen wir drei am Stück. Miley Cyrus ist dabei, Younger You, dann der Bruno von Mars mit Just The Way You Are, und den Anfang, den macht jetzt Pitbull und Kisha mit Vorsicht, Baum fällt. 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

0: Miley Cyrus und Younger You. 8:45, 3:09. Und mir gespanne ja die hohen Spritpreise aktuell nicht nur an die Tankstellen, sondern auch am Flughafen. Neben Benzin und Diesel wird ja auch Kerosin durch den Iran-Krieg teurer. Aber was heißt das jetzt für unsere Urlaubsreisepläne? Oliver Butler arbeitet bei der Verbraucherzentrale Baden-Württemberg. Wer schon länger einen Flug gebucht hat, muss keine weiteren Kosten fürchten. Aber
1: anders ist es da bei der Pauschalreise. Da sieht das Gesetz im Endeffekt eine Preissteigerung vor. Allerdings keine kurzfristigen. Und das bedeutet, Preissteigerungen, die bis 20 Tage vor Reiseantritt stattfinden, die sind soweit zulässig, solange sie nicht höher als 8% sind.
0: Für den Sommerurlaub empfiehlt die Verbraucherzentrale, möglichst früh Flüge zu buchen. So lassen sich mögliche Kerosinpreissprünge in den kommenden Monaten umgehen.
1: Vielleicht auch dann Reiseziel wählen, was sicherer ist und nicht jetzt hier irgendwelche umwelt- oder kriegerischen Problematiken mit sich führt oder zumindest die Reise dann beeinträchtigt. Also das ist im Moment, glaube ich, eines der Hauptprobleme, dass wir eine etwas unsichere Zeit haben und nicht alle Reiseziele sicher sind.
0: Ja, muss der Flug dann doch kurzfristig von der Airline storniert werden, gibt's zumindest einen Sky-Zug.
1: In Europa ist es so, wenn ein Flug ausfällt, der durch die Airline dann abgesagt wird, dann bekommen die Reisenden den Flugpreis voller Höhe zurück. Im Nicht-EU-Ausland ist es teilweise anders. In Europa sind wir aber insofern glücklich, dass wir hier eine einheitliche Regelung haben und der bezahlte Flugpreis ist hier auch zurückzuerstatten.
0: Und eine weitere Empfehlung der Verbraucherzentrale, lieber mal im Reisebüro vor Ort buchen, statt in den großen Online-Portalen. Denn dann gibt's auf jeden Fall von Problemen mit der Reise nämlich einen klaren Ansprechpartner, der dann für den Schaden aufkommt. Und dann kann ich euch nur noch einen schönen Urlaub wünschen. Rick Springfield, Love Somebody. 8:47 Uhr.

0: Rick Springfield, Love Somebody, und es ist 8 Uhr, 50 Minuten in 10 Minuten ist schon wieder Zeit für die Nachrichten und kurz davor natürlich noch unser Alpensound, unser letzter Song der Stunde und das mit den Benzinpreisen, manchmal rechnet man das gar nicht, da kriegt man zwar beim Tanken zittrige Hände, wenn man so die Preise anschaut, aber dass einem das Ganze auch noch den Jahresurlaub verhageln kann, und das denkt man ja nicht. Also hoffen wir mal das Beste, dass da mal langsamer diese ganzen Hilfsgeschichten da greifen und dass wir langsam aber sicher mal in ein bisschen ruhigere Zeiten kommen. So, und jetzt gleich noch die Verbraucherhinweise. Haben wir noch The Cooks mit She Moves in Her Own Way.
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3: Ich bin Angela Kress. Guten Morgen. Angst vor Altersarmut bewegt junge Menschen. In einer Umfrage für die Lichtblick Seniorenhilfe sagten 75% der 18- bis 29-Jährigen, dass sie sich um die finanzielle Lage im Alter sorgten. Uli Reitinger berichtet.
4: Rund 90% halten Altersarmut für ein großes Problem und gehen davon aus, dass sie in den kommenden 10 Jahren zunehmen wird. Und die Meinungsforscher haben noch mehr abgefragt. Demnach sagt eine deutliche Mehrheit, 1.500 Euro netto brauche ich im Alter mindestens. Und 73% lehnen eine weitere Erhöhung des Renteneintrittsalters ab.
3: Und wir bleiben noch bei Armut im Alter. Die Gewerkschaft IG Bau warnt vor massiver Wohnarmut im Alter. Gewerkschaftschef Feiger sagte der Rheinischen Post, dass mehr als 5 Millionen Babyboomer in Zukunft weniger als 800 Euro pro Monat aus der gesetzlichen Rente bekommen würden. Feiger bezeichnete das bezahlbare Wohnen als soziale Frage Nummer 1 und sprach sich für mehr Neubau aus. Die Bilanz ist weiter positiv. Das Statistische Landesamt meldet für März mehr Tourismus in Bayern. Insgesamt rund 2,8 Millionen Gäste wurden gezählt, ein Plus von gut 5% im Vergleich zum Vorjahresmonat. Mehr Menschen kamen in Bayerns Hotels, in Gasthöfe und Pensionen kamen etwas weniger Menschen. Für den FC Bayern ist in der Fußball-Champions League nach dem Halbfinale Schluss. Im Halbfinalrückspiel gegen Paris Saint-Germain kamen die Bayern nicht über ein 1:1 hinaus. Das Hinspiel hatten die Franzosen mit 5:4 gewonnen. Im Endspiel trifft Titelverteidiger Paris auf den FC Arsenal. Und der BVB-Spieler und ehemalige Nationalspieler Niklas Süle beendet seine Karriere. Im Sommer sei Schluss, sagte der 30-Jährige im Podcast Spielmacher.
5: Danke für die Nachrichten, Angela. Und das Alpenwelle-Wetter. Ja, wir haben es jetzt in den Frühstunden noch unterschiedlich bewölkt. Ein paar einzelne Schauer sind in Bergnähen unterwegs und dann wechseln sich erstmal Wolken und kurze sonnige Phasen ab. Ein paar Schauer, vor allem vom Sudelfeld bis zur oberen Isar. Temperaturen 14 bis 17 Grad, je nachdem, wie lang die Sonne da ist. Und die Aussichten morgen am Wochenende scheint neben lockeren Wolken auch einmal häufiger die Sonne. In den Bergen haben wir an den Nachmittagen einzelne Schauer. Am Sonntag zum Abend hin und auch sonst. Und es wird ein bisschen wärmer, rund um 20 Grad.
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5: Da, Alpenwelle Verkehrsservice um 9 Uhr in der Früh. Wir haben noch immer ein bisschen Berufsverkehr, der unterwegs ist, gerade rund um Bad Deitz, wenn man von der B13 von Holzkirchau kommt oder auch auf der 472 Greilinger Berg und rund um Deitz eben. Da ist noch ganz schön was los, auch in Mirschbach und Holzkirchau. Wolfratshausen ist auch ein bisschen stockend. Also, das ist Berufsverkehr, das kennt man. Ansonsten haben wir keine größeren Verkehrsbehinderungen gemeldet bekommen und wünschen euch deswegen eine gute und sichere Fahrt da, wo es geht und wo es ein bisschen hackt. Kriegt heute viel Geduld. Blitzer haben wir natürlich noch. 9 Blitzer in Geretsried am Schulzentrum von unserem Staumelder und Blitzermelder Oliver gemeldet. Und er hat mir geschrieben, der steht diesmal ein bisschen versteckter als sonst und blitzt beidseitig. Also Geretsried am Schulzentrum, aufpassen. Dann haben wir noch einen Blitzer zwischen Hohenschäftlern und Klosterschäftlern im Wald drinnen. Den hat der Matthias gesehen. Vergelt's gut, Matthias. Und in Gelting Ortsausfahrt beim Kindergarten hat der Bernd gemeldet. Dann haben wir noch Kloster Dietramszei. Da steht jetzt einer und Blitzer-Anhänger haben in Fischbach auch, beim Lehmpoint, da bei der Umleitung in der 30er-Zone, wenn man von Audach kommt. Dann Ortseinfahrt Starnberg von der Autobahn, wenn man mit der Autobahn wenn man auf der Autobahn, nicht mit der Autobahn, nach Stamberg reinkommt in der 60er-Zone. Da steht einer in Söcking in der Andechser Straße, einer in Lingriers in der Karwendelstraße und der letzte steht in Fleck am Pumpenhäusl. Wenn ihr auch noch irgendwelche Blitze habt, irgendwelche Verkehrsbehinderungen oder ihr sagt, nein, der Blitzer steht da nicht mehr, Mani, dann sagt mir es gern. Ich sag's gern an alle weiter, schickt's mir WhatsApp unter 08041 799 und 4 mit die 4 oder auch Oderfer oder Sprachnachricht. Wie es wollt's und das Ganze kann man natürlich nachlesen unter alpenwelle.de.
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5: Hallo, der Alpenwelle-Land, 9.05 Minuten an diesem Donnerstag, den kleinen Freitag, 7. Mai haben wir schon wieder und wir werden gleich mal schauen, Veranstaltungen, was ist los im Alpenwelle-Land, werden wir gleich mal reinhören, was es da zu berichten gibt, vorher Naomi mit Cheerleader, den Felixien Remix und den Anfang, den macht Ray Dalton mit Blood Running.

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1: Das ist immer stimmt. Beyoncé, If I Were a Boy. 9.20 Uhr, 10 Minuten ist schon wieder Zeit für die Regionalnachrichten. Und davor haben wir noch einfach mehr gute Musik. David Guetta, Teddy Swims, Tones and I haben sich zusammengetan. Und was richtig Gutes ist dabei rausgekommen. Und zwar Gone, Gone, Gone. Und den gleich nach der Werbung.

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0: The Hucklebug, wenn was Spaß macht, dann der Hucklebug mit Coast to Coast und es ist genau 9:30 Uhr, wird Zeit für die Regionalnachrichten mit Alexander.
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2: mit Alexander Blumtritt. Der Tegernseer Stadtrat hat sich neu konstituiert. Bürgermeister Johannes Hagen vereidigte 3 neue Ratsmitglieder, darunter erstmals ein AfD-Mitglied. Michael Bourgeau wurde als 2. Bürgermeister wiedergewählt. Einen 3. Bürgermeister gibt es weiterhin nicht. Die Sprecher der beiden größten Fraktionen gelten als weitere Stellvertreter. Der Schauspieler Klaus Steinbacher ist Schirmherr der diesjährigen Sterne des Sports. Das teilte die Raiffeisenbank im Oberland mit. Steinbacher wuchs in Reichersbeuern auf und ist bekannt aus Filmen wie Wer früher stirbt, ist länger tot oder Der Kaiser. Er wird im Juli an der Jury-Sitzung teilnehmen und im September bei der Preisverleihung in Bad Tölz dabei sein. Die Sterne des Sports sind ein Wettbewerb für Sportvereine, die sich gesellschaftlich engagieren. Bewerbungen sind noch bis zum 30. Juni online möglich. Den Link gibt's auf alpenwelle.de. Wegen Sekundenschlaf auf der Autobahn bei Großweil sind gestern Nachmittag 2 Menschen verletzt worden. Eine 73-Jährige durchbrach Warnbaken und fuhr auf die Gegenfahrbahn. Dort gab es glücklicherweise keinen Gegenverkehr. Die Fahrerin und ihr 80-jähriger Beifahrer kamen leicht verletzt ins Krankenhaus. Am Auto entstand Totalschaden.
0: Vielen Dank für die Nachrichten, Alexander.
2: Ja, bitte sehr.
0: Und das Alpenwelle-Wetter. Jetzt in der Früh haben wir noch unterschiedliche Bewölkung. Ein paar Schauer sind auch noch unterwegs. Tagsüber, da wechseln sich dann Wolken und kurze sonnige Phasen ab. Ein paar Schauer haben wir vor allem vom Sudelfeld bis zur oberen Isar. Temperaturen haben wir nochmal 14 bis 17 Grad, je nach Sonne. Und die Aussichten morgen am Wochenende scheint neben lockeren Wolken auch mal häufiger die Sonne. Und es wird wieder wärmer mit Höchstwerten so rund um die 20 Grad.
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0: Der Alpenwelle Verkehrsservice um kurz nach 9:30 Uhr. Es ist immer noch ein bisschen Berufsverkehr unterwegs rund um Deitz, Holzkirchheim, Nierspach, Gmund, 12.000. Da ist noch ein bisschen auf diesen Berufsverkehrsstrecken mit Behinderungen zu rechnen. Aber ansonsten haben wir keine größeren zusätzlichen Behinderungen und deswegen wünschen wir euch da, wo es geht, eine gute und sichere Fahrt und da, wo es ein bisschen hackelt, viel Geduld. Blitzer haben wir natürlich noch, und zwar Blitzer, Anhänger, Hammer, in Fleck am Pumpenheisel, in Lengriers, in der Karwendelstraße, in Söcking, in der Andechserstraße, in der im Ortseingang von Starnberg, wenn man mit der Autobahn, wenn man auf der Autobahn nach Starnberg fährt, in der 60er-Zone, in Fischbachau, bei der Umleitung da am Lehenpoint, in der 30er-Zone, wenn man von Aurach kommt, und dann haben wir noch Blitzer, in Dietramszell, am Kloster, in Gelting, in der Ortsausfahrt, beim Kindergarten, ich hab der Bernd gesehen, danke dir, dann ein Blitzer zwischen Hohenschäftlern und Klosterschäftlern im Wald vom Matthias gemeint. Danke dir. Und der Oliver hat wieder zugeschlagen. Und zwar 2 Stück hat er gesehen. In Geretsried am Schulzentrum, gut versteckt. Diesmal hat er geschrieben, Blitz beidseitig. Und dann der in Münzing an der Schule, Weipertshausener Straße in der 30er-Zone, beide vom Oliver. Vergelt's Gott fürs Melden, das ist einer der fleißigsten überhaupt. Und ansonsten, wenn ihr auch noch welche Blitzer seht oder irgendwelche Blitzer, die nicht mehr da sind, dann sagt es uns gern, wir sagen es gern an alle weiter. Einfach Odorfer oder WhatsApp unter 08041799 und 4x4.
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0: Mit dem Mani haben wir die Alpenwelle Land, 9.34 Uhr an dem Donnerstag. Und jetzt rauschen wir gleich mal sauber in die Brotzeit. Nein, mit 3 am Stück. One Republic, Need Your Love, Alle Farben, Bad Ideas. Und den Anfang, den machen jetzt die Chorus. What can I do?

0: One Republic, Need Your Love. Und gleich ist es 9:45 am Donnerstag, den 7. Mai. Und wir schauen nochmal zurück auf gestern Abend in die Champions League. Aus der Traum, leider vom Finale in der Fußball-Champions League. Ja, FC Bayern ist im Halbfinalrückspiel gegen Paris Saint-Germain nicht über ein 1:1 hinausgekommen. Und damit leider ausgeschieden. Und Fabian Schaffer, der war auch mit dabei.
1: Das erste Duell war 4:5 aus Bayern-Sicht ausgegangen und es dauerte diesmal keine 3 Minuten, bis der Ball schon wieder im Netz zappelte. Weltfußballer Dembélé traf für Paris, jetzt mussten die Bayern schon 2 Tore aufholen. In der Folge sorgte vor allem Schiedsrichter Pinheiro für Diskussionen, der mehrmals fragwürdige Entscheidungen traf gegen die Bayern. Der Ausgleich von Kane in der Nachspielzeit fiel dann zu spät und Titelverteidiger Paris trifft nun im Finale von Budapest auf Arsenal. Fabian Schaffer, Sportredaktion.
0: Und jetzt, When in Rome, The Promise.

When in Rome, the promise. 9.49 Uhr, liegt schon wieder in den letzten Zügen von der Morning Show. Schön, dass ihr dabei wart. Da hat mich gefallen, wenn ihr morgen wieder dabei seid. Ab 6 bis 10 in der Morning Show mit mir, mit Manni. Und jetzt gleich ab 10 neues Treffpunkt Alpenwelle mit dem Thomas Wiegele. Unbedingt neihören. Und gleich haben wir natürlich kurz vor den Nachrichten noch unseren Alpensound, den letzten Song der Stunde. Und das ist wieder ein Kollege, den ich auch sehr gut kenne und der tolle Musik macht, der Kellersteff nämlich. Und diesmal mit seiner Disco-Kraft.

Ja, das ist einfach eine gescheite Musik. Da kann man sagen, was man will. Und jetzt gleich den Anfang macht aber Shepard mit Good Time. Ich wünsche euch einen geschmeidigen Nachmittag. Dann hören wir uns morgen wieder bei der Morning Show. Pfiat euch, euer Money.

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2: Ich bin Angela Kress. Die gestiegenen Preise für Benzin und Diesel belasten Arbeitnehmer nicht mehr als in den vergangenen Jahren. Das IFO-Institut sagt, dass das an den stetig gestiegenen Löhnen liegt. Im Durchschnitt musste ein Arbeitnehmer im April demnach etwa 5 Minuten für einen Liter Benzin arbeiten. In den vergangenen 35 Jahren seien es zwischen 3 und 6 Minuten gewesen. Für Haushalte mit niedrigem Einkommen seien die hohen Spritpreise eine höhere Belastung. Im Bundestag wird heute das erste Mal über einen Gesetzentwurf für eine geringere Luftverkehrssteuer diskutiert. Das soll den deutschen Standort wettbewerbsfähiger machen und könnte Fliegen ein bisschen günstiger machen, falls die Gesellschaften die Steuersenkung an die Kunden weitergeben würden. Je nach Strecke geht es um bis zu rund 11 Euro weniger. Die EU will ihr KI-Gesetz verschärfen. Anwendungen, mit denen man sexualisierte Deepfakes erstellen kann, sollen künftig verboten sein. Darauf haben sich Vertreter des Parlaments und der Mitgliedstaaten geeinigt. Bei Deepfakes handelt es sich zum Beispiel um Videos, bei denen das Gesicht einer anderen Person mit KI eingefügt wird. Der CDU-Europaabgeordnete Voss befürchtet einen Regelflickenteppich für Teilbereiche der KI. Bayerns Mütter werden finanziell unabhängiger. Wie aus Zahlen des Statistischen Landesamts hervorgeht, finanzierten im vergangenen Jahr 66% der Mütter in Partnerschaften ihren überwiegenden Lebensunterhalt durch eigene Arbeit. 15 Jahre vorher waren es noch 10 Prozentpunkte weniger. Noch immer ist aber jede 5. Mutter in Bayern auf die Einkünfte des Partners angewiesen.
3: Das Alpenwelle-Wetter heute von den Osterseen her. Da haben wir so einen Mix aus Wolken und ein bisschen Sonne. Teilweise fällt dann noch Regen, vor allem in den Bergen entstehen einzelne Schauer. Zum Abend hin, da kommt da beim Alpenvorland vor allem immer mehr die Sonne raus. Temperaturen heute, es ist der kälteste Tag der Woche. 14 bis 17 Grad, je nachdem wie lange die Sonne scheint. In der Nacht wird es dann wieder klar, Temperaturen sinken aber auf 4 bis 0 Grad. Vor allem kann sein, dass dann da ein bisschen die Straßen gefrieren. Obacht beim Auto. Fahren heute Nacht. Die weiteren Aussichten. Morgen und am Wochenende, da scheint neben ganz lockeren Wolken mal wieder häufig die Sonne. Kann auch sein, dass immer an den Nachmittagen, vor allem in den Bergen, einzelne Schauer geben wird, aber das ist eher unwahrscheinlich. Es wird wärmer, Höchstwerte über 20 Grad.
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3: Der Alpenwelle Verkehrsservice zum kurz nach 10 Uhr kommt gerade gut durch. Aber es wird geblitzt und wir haben schon wieder jede Menge Blitzer auf der Liste. In Fleck am Pumpenheisel steht der Blitzer, genauso wie in Lenggries auf der Karwendelstraße. Söcking, Andechser Straße. Es wird geblitzt an der Ortseinfahrt von Starnberg am Autobahnende hier im 60er Bereich. Fischbachau, Lehnpoint, Umleitung 30er Zone am Kloster in Dietramszell steht der Blitzer. In Gelting, Ortsausfahrt beim Kindergarten. Dann haben wir noch einen stehen zwischen Hohenschäftlern und Klosterschäftlern im Wald. In Geretsried am Schulzentrum steht da und in Münsing an der Schule, das ist die Weipatzhausener Straße, hier 30er Zone. Habt ihr noch was? Staus oder Blitzer? 08041 799 und 4x die 4. Gute Fahrt.
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3: Mit mir Thomas Wiegele. Es ist der kleine Freitag. Wahnsinn, oder? Wie schnell irgendwie die Woche vergangen ist. Das Wochenende ist schon fast in sich, kann man sagen. Und um die Zeit bis dahin ein bisschen zu verkürzen, gibt's einfach mehr Musik für euren Start in den Vormittag. Wir haben Lifehouse dabei mit Halfway Gone und Tasmin Archer. Sleepin' Satellite um 10.04 Uhr.

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2: Widder. Sie sollten sich in Zurückhaltung üben. Das kann Wunder wirken.
3: Stier.
2: Alles, was Sie heute tun, darf keine Unklarheiten hinterlassen. Sonst könnte jemand etwas in die falsche Kehle bekommen. Zwilling. Es gibt da zwar einige Ketten, die Sie an Ihrer Bewegungsfreiheit hindern, aber mit Geschick lassen Sie sich abschütteln.
3: Krebs.
2: Sie sollten sich am Wochenende das Privatleben durch nichts stören lassen. Klotzen Sie also nun mal richtig ran. Löwe. Mit seiner Zähigkeit kann der Löwe jetzt ehrgeizige Pläne in die Tat umsetzen. Aber weniger ist oft mehr.
3: Jungfrau.
2: Seien Sie nicht so empfindlich. Niemand will Ihnen etwas Böses. Waage. Noch sind die Gespräche unverbindlich. Man will sie erst näher kennenlernen.
3: Skorpion.
2: Sie sollten noch einmal den Schritt, den Sie vorhaben, überdenken. In diesem Fall bringen Neuigkeiten auf eine gute Idee.
4: Schütze.
2: Probleme lösen sich auf, wenn Sie andere Menschen mit Ihrem Optimismus anstecken. Heute gibt es viele positive Erlebnisse.
3: Steinbock.
2: Sie sollten endlich eine unangenehme Sache hinter sich bringen. Dann kommt auch der Schwung wieder.
4: Wassermann.
2: Sie haben den Wunsch, eine alte Bekanntschaft wieder aufzufrischen. Dann folgen Sie doch der Stimme Ihres Herzens.
3: Fische.
2: Sie sind voller Tatendrang und Ideen. Jetzt gelingt Ihnen alles und Sie können sogar jemanden um den Finger wickeln.
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0: Forster. Und Chöre für euch auf eurer Alpenwelle. 10.19 Uhr gleich Avicii, Hey Brother mit dabei, eine schöne Nummer. Und davon noch Raymond, ein Song über seine Frau von Ray Garvey, Supergirl. 10.19 Uhr.
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1: Gleich 10.30 Uhr, halb elf.
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2: Mit Alexander Blumtritt. Eine 81-jährige Frau aus Geretsried-Gartenberg ist gestern Abend nach einer Suchaktion selbstständig nach Hause zurückgekehrt. Die Frau hatte am Nachmittag ihr Haus verlassen und kam nicht wieder. Ihr Ehemann informierte Angehörige und die Polizei. Es begannen umfangreiche Suchmaßnahmen. Ein Polizeihubschrauber war schon im Anflug. Die Frau kehrte aber selbstständig zurück und gab an, sich verlaufen zu haben. Der Schlierseer Gemeinderat hat sich in der ersten Sitzung der neuen Amtsperiode neu aufgestellt. Die CSU ist mit 8 Sitzen vertreten, 3 davon sind neu besetzt. 5 Sitze entfallen auf die Schlierseer, 4 auf die Freien Wähler im Markt Schliersee und nur noch 3 auf die Grünen. Außerplanmäßig bleibt PWG-Vorsitzender Teckhaus im Gemeinderat, weil ein Mandat nicht angenommen wurde. Er vereidigte den neuen Bürgermeister Florian Rheintaler. Als zweiter Bürgermeister wurde Philipp Krogol wiedergewählt. Dritte Bürgermeisterin wurde Martina Pomper von der PWG. Wir blicken auf Bayern. Bayerns Mütter werden finanziell unabhängiger. Wie aus Zahlen des Statistischen Landesamtes hervorgeht, finanzierten im vergangenen Jahr 66% der Mütter in Partnerschaften in Bayern ihren überwiegenden Lebensunterhalt durch eigene Arbeit. 15 Jahre vorher waren es noch 10 Prozentpunkte weniger. Noch immer ist aber jede 5. Mutter in Bayern auf die Einkünfte ihres Partners angewiesen.
1: Das Alpenwelle-Wetter heute. Wir haben einen Mix aus Wolken und Sonne. Teilweise kann in den Bergen schon noch mal ein bisschen Regen auf uns runterfallen. Zum Abend hin, da kommt aber immer mehr die Sonne raus. Temperaturen heute 14 bis 17 Grad, je nachdem, wie lang die Sonne scheint. In der Nacht wird es dann schon ein bisschen kälter. Die Temperaturen sinken dann auf 4 bis 0 Grad. Also man ist fast schon wieder im Winter angekommen. Dieter Amstel bei euch, 11 Grad. Eurasburg, 12 Grad. Und auch 12 Grad sind sie. Kochel.
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1: Der Alpenwelle Verkehrsservice um kurz nach halb elf. Ihr kommt gerade gut durch. Aber nicht zu schnell fahren, wird geblitzt. Hey, in Fleck steht einer am Pumpenheisel. In Lengries auf der Karwendelstraße steht einer, genauso wie auf der Andechser Straße in Söcking. An der Ortseinfahrt von Starnberg am Autobahnende hier im 60er-Bereich. In Fischbach-Au wird geblitzt, Lane Point, die Umleitung hier in der 30er-Zone von Aurach kommend. In Dietramszell am Kloster haben es noch einen aufgebaut, genauso wie in Gelting, Ortsausfahrt beim Kindergarten. Zwischen Hohenschäftlern und Klosterschäftlern steht einer direkt im Wald. In Geretsried am Schulzentrum wird geblitzt und in Münsing auf der Weipertshausener Straße hier in der 30er-Zone. Habt ihr noch was? Staus oder Blitzer? 08041 799 und 4x die 4. Gute Fahrt.
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1: Mit mir Thomas Wiegelet. 3 Hits am Stück für euren Flow. Den haben wir dabei. Brian Ferry und Roxy Music kommt noch davor. Einfach der beste Mix während der Arbeit. Nur hier bei uns, mit dem hier. The Weeknd, Dancing in the Flames, einfach mehr gute Laune für euren vorletzten Arbeitstag in dieser Woche. Donnerstag heute, 10.30 Uhr.

0: Linkin Park und ihre wahnsinnige Rocknummer The Emptiness Machine um 10.44 Uhr.
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0: Ja, was passiert, wenn Geschichte auf einmal ganz, ganz nahe kommt? Und davon könnt ihr euch ab dieser Woche im Kino überzeugen, denn der Film Nürnberg läuft an. Da geht es um die Nürnberger Prozesse, die ja eben nach dem Zweiten Weltkrieg 1945 waren, und da wurden ja führende NS-Verbrecher vor Gericht gestellt. Meine Kollegin, Alpenwelle-Reporterin Helen Martin, hat die hochkarätige, besetzte Hollywood-Produktion sich schon mal angeschaut.
3: Douglas Kelly ist ein renommierter Psychiater aus den USA. Und er ist ziemlich überrascht, als er nach Nürnberg kommen soll.
4: Können Sie mir sagen, wieso ich hier bin?
5: Keine Ahnung, Doc. Ich bin nur der Übersetzer.
4: Was bitte gibt's denn hier zu übersetzen?
3: Douglas Kelly wird gebraucht für einen Prozess, den es so noch nie gegeben hat.
6: Die Regierung Russlands, Frankreichs, Großbritanniens und unserer Vereinigten Staaten bringen diese Männer vor Gericht.
3: Diese Männer, das sind die Hauptkriegsverbrecher aus dem NS-Regime. Douglas Kelly soll die Psychen der Männer begutachten.
6: Ihr besonderes Augenmerk richten Sie auf Göring.
5: Er wurde 39 zu Hitlers Nachfolger ernannt und ist der hochrangigste deutsche Militäroffizier aller Zeiten.
7: Ich werde der Schlinge des Henkers entkommen.
8: Sie sind sehr überzeugt von sich.
3: Aber Douglas Kelly ist skeptisch.
8: Sir, ich bin ein guter Psychiater, aber das hier übersteigt möglicherweise meine Kompetenz.
3: Der Druck ist natürlich extrem hoch, denn das Ziel ist klar.
9: Die Welt muss erfahren, was diese Männer getan haben, damit es nie wieder passieren wird.
3: Mit Rami Malek als Douglas Kelly und Russell Crowe als Hermann Göring sind direkt zwei Oscar-Preisträger in Nürnberg dabei. Ein packendes Historiendrama.
0: Wahnsinn, was eine Top-Besetzung, oder? Nürnberg, ab jetzt im Kino, auch im Alpenwelle-Land. Mal ein bisschen in die Geschichte eintauchen. Von Hollywood neu gemacht.

0: Die Pet Shop Boys. Sehr wieder eh für die gute Laune. Ganz entspannt geht's durch diesen Vormittag. 10.49 Uhr.
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2: Ich bin Grissé Moser. KI-Regeln in der EU sollen strenger werden. Anwendungen, die missbräuchliche Sektoren sollen verboten werden. Darauf haben sich Vertreter der Mitgliedstaaten und des Parlaments verständigt. Bei sogenannten Deepfakes wird etwa das Gesicht einer Frau in eine Pornosequenz eingefügt, sodass es wirkt, als würde sie Dinge tun oder sagen, die tatsächlich nie passiert sind. Rund 810.000 Menschen in Deutschland haben letztes Jahr in ihrem Job so wenig verdient, dass sie zusätzlich Geld vom Staat bekommen haben. Insgesamt knapp 7 Milliarden Euro Unterstützung für sogenannte Aufstocker, meldet das Sozialministerium. Die Zahlen zeigen auch, die Zahl der Aufstocker ist gesunken. 2015 waren es noch über 1,2 Millionen. Linke Politiker Inke forderte unter anderem einen armutsfreien Mindestlohn. Eine Mehrheit der Europäerinnen und Europäer hält die USA für einen vertrauenswürdigen Partner. In Deutschland sagten das in einer Bertelsmann-Untersuchung mehr als 70%. Uli Reitinger berichtet.
3: Menschen in der Umfrage aus dem Vertrauensverlust in die USA. Die Gruppe in der NATO bleiben, sagt aber auch, Europa soll und Kanada als neue starke Partner an seiner Seite.
2: Kleiner Hoffnungsschimmer für die angeschlagene. Im März haben die Auftragseingänge um 5% angezogen im Vergleich zum Vormonat. Eine positive Überraschung, denn Analysten hatten im Schnitt mit einem Plus von 1% gerechnet. Das Bundeswirtschaftsministerium ist vorsichtig. Der Energiepreisschock durch den Iran-Krieg werde sich verzögert auswirken. Die Bundesregierung will Deutschland barrierefreier machen. Der Bundestag hat dazu heute über ein neben öffentlichen mäßig belastet werden. Verbände kritisieren unter anderem, dass die Vorgaben oft freiwillig bleiben sollen.
4: Wir schauen aufs Alpenwelle-Wetter heute. Wir haben so einen Mix aus Wolken. Teilweise ist die Sonne mit dabei, aber in den Bergen, da kann es schon mal vereinzelt regnen oder halt auch ganz kurz gewittern. Temperaturen heute 14 bis 17 Grad, je nachdem, wie lang die Sonne heute scheint. In der Nacht, da wird es dann klarer, aber es wird schon echt kalt. Temperaturen sinken dann auf 4 bis 0 Grad.
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4: Der Alpenwelle Verkehrsservice um kurz nach 11. Aktuell kommt ihr gut durch. Aber es wird natürlich geblitzt, nicht zu schnell fahren. In Fleck steht einer am Pumpenheisel. In Lenggries wird geblitzt auf der Karwendelstraße. In Söcking haben wir einen stehen, auf der Andechser Straße. In der Ortseinfahrt von Starnberg Vorsicht am Autobahnende hier in der 60er-Zone. Fischbach-Aue-Lehnpoint, der Umleitung 30er-Zone. In Dietramszell wird geblitzt am Kloster. In Gelting, da steht einer in der Ortsausfahrt beim Kindergarten. Dann haben wir noch einen Blitzer zwischen Hohenschäftlern und Klosterschäftlern. Im Wald steht noch einer. In Geretsried am Schulzentrum wird geblitzt, genauso wie in Münsing an der Schule. Und dann haben wir noch einen stehen, gemeldet auf der Neurieder Straße. Danke dir, Alex. Habt ihr noch was? Staus oder Blitzer? 08041 799 und 4x die 4. Gute Fahrt.
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4: Mit mir, Thomas Wiegele. Habt einen schönen Donnerstagvormittag. Wir sind natürlich bei euch in den Büros, in der Werkstatt, im Auto oder beim Arzt. Völlig egal wo. Und für euch gibt's einfach mehr Musik. Ed Sheeran zum Beispiel. Bruce Springsteen, Dancing in the Dark. Und jetzt geht's los mit Aloe Black, I Need a Dollar. Ja, dat haben wir nicht schon, gell? 11.04 Uhr.

0: Es ist Bruce Springsteen um 11.11 Uhr, super Uhrzeit hier auf eurer Alpenwelle. Und ich bin jetzt nicht alleine, ich habe richtig, richtig viele Gäste bei mir. Und zwar einmal vom Lions Club am Tegernsee, einmal den Herrn Gaul, Stefan Gaul, hallo, servus.
1: Servus.
0: Und einmal den Herr Rösebeck, hallo Herr Rösebeck.
2: Hallo.
0: Und dann habe ich noch wen dabei von der Bergwacht Rottach-Egern, und zwar, es ist die Nina Koch, servus Nina.
3: Hallo.
0: Und ihr seid ja nicht ohne Grund da, schauen wir mal, Herr Rösebeck. Vom Lions Club am Tegernsee. Sie können ja mal kurz erzählen, was macht denn den Lions Club so aus? Was ist der Lions Club?
2: Der Lions Club ist insgesamt eine weltweite Organisation mit nahezu 1,5 Millionen Mitgliedern, die größte Serviceorganisation der Welt. Wir sind zum Beispiel für alle diese Organisationen auch einer UN mit akkreditiert. Ne? Und das Motto der Lions lautet ja, we serve, wir dienen. Und unter diesem Motto ist das auch unser Mittelpunkt des Tuns unseres Clubs hier. Also das heißt, um mal so zu vereinfachen, Hilfe für Kinder, Familien, Förderung von Bildung, Unterstützung sozialer Einrichtungen und aber auch die Förderung kultureller Initiativen im Umkreis, aber darüber hinaus auch noch Hilfe für internationale Projekte.
0: Also Sie machen sozusagen ganz, ganz viele gute soziale Sachen, kann man schon sagen. Und darunter auch viele Aktivitäten. Was ist denn da zum Beispiel dabei gewesen?
2: Also wir selber, um jetzt diese Projekte unterstützen zu können, müssen natürlich irgendwelche Aktivitäten machen, wie zum Beispiel diese Rallye, auf die wir ja noch zu sprechen kommen. Golfturniere, öffentliche oder Publikumsveranstaltungen, so etwas ist in dem Rahmen. Und alles das, was wir dort einnehmen, wird auch wieder ausgeschüttet eben für die Projekte, die wir haben.
0: Und gibt es da zum Beispiel Beispiele, die Sie nennen können? Wer hat denn da schon profitiert?
2: Ja, wir haben von therapeutischem Reiten über Schulschach, was im ganzen Kreis Miesbach gemacht wird, und dann natürlich auch die Bergwacht insbesondere, die ja noch gleich zu Wort kommen wird. Und das ist so im Moment das Augenblickliche, nicht? Über die ganzen Jahre, wir sind jetzt 62 Jahre alt, der Club, einer der ältesten in Oberbayern, und da ist viel zusammengekommen, um mal vielleicht so eine Größenordnung dessen, was wir erwirtschaftet haben und wieder ausgegeben haben, ist rund 1 Million Euro.
0: Boah, krass. Und wie wählt man da so Projekte aus? Weil man wird ja nicht jedes Projekt nehmen. Was sind denn da so die Kriterien?
2: Nein, man wird zum Teil angesprochen von Institutionen, die von uns gehört haben und versuchen eben da auch ein Stück von abzukriegen. Und wir selber gucken natürlich auch, was da, wo Not am Mann ist. Vor allen Dingen sehr unbürokratisch, schnelle Hilfe. Also ein Beispiel, es hatte vor kurzem mal gebrannt in Rottach-Egern, in so einem Obergeschoss, und da sind, ich glaube, 25 Leute vollkommen raus, alles verloren dort, und eine Spontanhilfe, nicht? Über die Gemeinde an die Leute zu geben. Also solche Dinge kommen dann halt eben wieder vor.
0: Ja, und um genau sowas zu machen, braucht es natürlich Projekte. Herr Gaul, Sie haben auch noch was.
1: Ja, da haben wir 1.500 Euro ganz spontan gespendet, haben der Vorstand sich zusammengesetzt, komm, da geben wir was, und die Gemeinde hat dann ein Sonderkonto schon eingerichtet und sowas geht schnell.
0: Und sowas macht eben der Lions Club, und um eben so Geld spenden zu können, braucht es natürlich Aktivitäten, und da gibt es jetzt die Lions Classic, Lions Tegernsee Classic, die Oldtimer Rally. Herr Gaul, erzählen Sie doch da mal was drüber. Seit wann findet die Stadt?
1: Ja, die Lions Tegernsee Classic haben wir 2024 ins Leben gerufen, wo wir einfach gesagt haben, wir suchen uns ein paar Sponsoren. Da haben wir Autohändler mit drin, da haben wir Druckhäuser mit drin, Juweliere, alles was dazugehört. Und dann haben wir das ausgeschrieben zugunsten des Hospizes in Bad Wiessee, was wir sehr stark unterstützt haben, eben auch der Bergwacht. Und die erste Rallye 2024, die lief richtig gut, hat uns ermutigt. Wir haben, wenn man das sagen darf, 24.000 Euro über die erste Aktivität erlöst. Die haben wir natürlich dann auch alles 1:1 weitergegeben, weil alle unsere Aktivitäten, die wir machen, machen wir alles unentgeltlich. Ja, es ist einfach engagierte Leute, die im Lions Club zusammenkommen, um was auf Neudeutsch zu sagen, um was zu rocken.
0: Ja, jawohl.
1: Okay. Und dann haben wir 25, hatten wir eben auch ein sehr erfolgreiches Relais. Damals mit der Bergwacht, damals konnten wir, glaube ich, 60 Rucksäcke versteigern auf der Abendveranstaltung. Da waren die Börsen sehr gut geöffnet. Ja. Und in Summe sind letztes Jahr 38.000 Euro zusammengekommen, die dann das Hospiz und die Bergwacht, hatte, glaube ich, 20.000 bekommen, konnten wir spenden. Und dieses Jahr sind wir natürlich sehr hoffnungsfroh, dass wir wieder auch diese Rallye gut durchführen. Und ich möchte vielleicht noch betonen, es ist eine Fun-Rallye.
0: Ja.
1: Wir fahren in Bad Wiessee los, fahren hier durchs Voralpenland, irgendwo in Oberautorf haben wir die Mittagspause und dann geht es wieder zurück. Auf der Strecke gibt es ein paar Sonderprüfungen, ein bisschen an eine Stange fahren oder 50 Meter in 12 Sekunden, also fast jeden auch von Roller schaffbar.
0: Ja.
1: Und hat sich das etabliert und wir sind sehr froh, dass eben die Resonanz auch so gut ist.
0: Also da geht es also hauptsächlich um den Spaß. Jetzt würde mich mal interessieren, wie schaut es denn aus? Ist es dann so, dass ihr euch an diesem Sammelpunkt trefft und dann fahrt ihr gemeinsam sozusagen hintereinander im Corso los?
1: Ja, im Corso dürfen wir nicht losfahren,
0: ja.
1: Das Straßenverkehrsamt muss das erstmal alles genehmigen in Miesbach, aber zu denen haben wir auch ein sehr gutes Verhältnis und dann wird in verschiedenen Dekaden wird losgefahren, immer 5 bis 10 Autos und in Summe haben wir ca. 50 Fahrzeuge am Start und die fahren dann ab Bad Wiessee, dass es auch nicht zu viel auf einmal geht. Und wir haben noch eine Besonderheit, der Monsignore Waldschütz, ja, der segnet auch noch jedes Fahrzeug, bevor es auf die Strecke geht.
0: Ja, Gott sei Dank, damit nichts passiert, ist ja das Wichtigste. Und ihr habt ja schon angeschnitten, die Bergwacht Rottach-Egern wird unterstützt.

0: da würde es einfach nicht funktionieren. Also wir bringen schon wahnsinnig viel private Zeit ein für Ausbildung, natürlich auch für die Einsätze. Und dann ist es schön, wenn einem finanzielle Mittel dann wenigstens zur Verfügung gestellt werden. Und für uns ist es einfach wahnsinnig wichtig.
1: Ja, das kann ich total verstehen. Und mehr dazu. Und vor allem gibt es ja auch noch Startplätze, damit ihr teilnehmen könnt. Gibt's für euch in einer halben Stunde. Genau zuhören.

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2: Mit Alexander Blumtritt. Die Polizei hat gestern Abend einen vermissten Rentner in den Geretsrieder Isarauen gerettet. Der 79-Jährige war bei einem Spaziergang gestürzt und konnte nicht mehr selbst aufstehen. Angehörige, Feuerwehr und Polizei suchten den Mann. Ein Hubschrauber brachte ihn in eine Klinik. In Penzberg hat eine Elterninitiative eine marode Fußwegbrücke erneuert. Am Dienstag wurde das Ergebnis präsentiert. Die Brücke über den Säubach ist für den Grundschulweg wichtig. Die marode alte Brücke war vor etwa 2,5 Jahren von der Stadt gesperrt worden. Ein Neubau galt als unwirtschaftlich. Eltern, unterstützt vom Stadtbauamt, dem Hort und über 50 Spendern, erneuerten die Brücke in Eigeninitiative. Sie ist jetzt wieder offen. Der BRK-Kreisverband Miesbach hat die Bedeutung lokaler Kleiderläden für die Textilverwertung hervorgehoben. Die Läden seien eine direkte Form der Weiterverwendung. Gut erhaltene Kleidung finde dort unmittelbar neue Besitzer. Im Gegensatz zu Altkleidercontainern böten die Läden eine persönliche Anlaufstelle, so Kleiderlädenleiterin Monika Floßmann. BRK-Kleiderläden gibt es in Holzkirchen, Miesbach, Hausham und Bad Wiessee.
3: Das Alpenwelle-Wetter heute, einen Mix aus Wolken und Sonne haben wir am Start. In den Bergen kann es schon mal ein bisschen regnen. Temperaturen heute 14 bis 17 Grad. In Bichl bei euch 13 Grad. 13 Grad auch bei euch in Hausham und 11 Grad sind es in Miesbach.
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3: Der Alpenwelle Verkehrsservice um kurz nach 11:30. Aktuell kommt ihr noch gut durch. Aber nicht zu schnell fahren, wir haben natürlich immer noch Blitzer auf eurer Strecke. In Fleck steht einer am Pumpenheisel. In Lengries auf der Karwendelstraße. In Söcking wird geblitzt, an Dexerstraße. Dann haben wir noch einen Blitzer, Ortseinfahrt von Starnberg am Autobahnende hier in der 60er-Zone. In Fischbach-Au wird geblitzt, Lehn Point, der Umleitung von der 30er-Zone. In Eying an der Großen Kreuzung steht noch einer. Am Kloster, die Tramszell wird geblitzt, genauso wie in Gelting, Ortsausfahrt beim Kindergarten. Zwischen Hohenschäftler und Klosterschäftlern steht noch einer im Wald. In Geretsried am Schulzentrum wird geblitzt und in Münsing haben wir noch einen stehen auf der Weipertshausener Straße. Habt ihr noch was? Staus oder Blitzer? 08041 799 und 4x die 4. Gute Fahrt.
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3: Mit mir Thomas Wiegele. Vielleicht wird es sich lohnen, die Ohren zu spitzen. Wir haben nämlich noch die Leute vom Lions Club am Tegernsee da und von der Bergwacht Rottach-Egern. Gleich mehr dazu nach einfach mehr Musik.

0: Es ist Michael Schulte, 5 a.m. um 11.41 Uhr hier auf eurer Alpenwelle. Und wir haben, oder ich habe wahnsinnige Gäste im Studio. Und zwar einmal von Lions Club am Tegernsee, den Herrn Gaul. Hallo, Herr Gaul. Dann haben wir einmal den Herr Rösebeck. Hallo, Herr Rösebeck.
1: Hallo.
0: Und von der Bergwacht Rottach-Egern ist es die Nina Koch. Servus, Nina.
2: Hallo.
0: Jetzt mal gehen wir auf dich, auf die Bergwacht in Rottach-Egern, ganz allgemein, um mal da so ein bisschen ein Bild zu bekommen. Wie viele Einsätze hattet ihr eigentlich im vergangenen Jahr?
2: Also letztes Jahr, das war gleichbleibend wie zum Vorjahr, waren es witzigerweise genau 191 beide Jahre. Da sind also die Leute wirklich 1485 Stunden unterwegs und es sind, wenn man es mal umrechnet, sind es 262 Tage.
0: Die durchgehend da gearbeitet worden sind.
2: Die wir theoretisch durchgehend arbeiten und die meisten Einsätze sind in der Zwischenzeit wochentags.
0: Mhm.
2: Das heißt, die Leute gehen vom Arbeitsplatz weg.
0: Also
2: wir stehen nicht da und warten und haben Zeit, sondern die Leute lassen alles fallen und rücken aus.
0: Die werden da angeklingelt sozusagen am Handy oder per Piepser.
2: Genau.
0: Und dann zack, Büro, wird runtergefahren, der PC warm und sofort raus.
2: Genau. Und wer dann im Tal ist und in Reichweite, der kommt einfach, wenn er Zeit hat oder nimmt sich die Zeit.
0: Und was ist da so euer Einsatzgebiet, um das auch mal, dass man das weiß?
2: Also unser Einsatzgebiet ist recht groß. Es geht tatsächlich bis zur österreichischen Grenze vor. Mhm. Unser Hotspot ist eigentlich der Wallberg, weil da ist einfach am meisten los durch die Bahn. Da haben wir Wanderer, da haben wir Paraglider. Irgendwas ist da immer. Also das ist wirklich der Ort, wo am meisten passiert. Dann haben wir natürlich die Halserspitze, die Blauberge und natürlich der ganze Kessel. Und ja, Skigebiet dann im Winter kommt noch dazu mit Skiwacht. Also wir haben immer was zu tun.
0: Kannst du dich vielleicht an so Einsätze erinnern, die ihr häufig habt? Also was ist so eure häufigste Einsatzziel?
2: Also Wandern ist die häufigste Einsatzart, wo was passiert. Das ist oft dann einfach nur ein verschnackelter Knöchel zum Glück.
0: Ja.
2: Aber trotzdem, die Leute kommen natürlich nicht mehr runter alleine.
0: Logisch.
2: So richtig ganz schwere Einsätze haben wir glücklicherweise nicht ganz so viele. Mhm. Aber passieren natürlich auch.
0: Ja, ist ja, kommt auch mal vor, leider.
2: Ja.
0: Und damit ihr diese sozusagen diese Einsätze machen könnt, damit ihr das Material habt, braucht es natürlich auch ein bisschen Geld, damit man sich immer neue Sachen anschaffen kann. Und dieses Geld, das kommt unter anderem eben durch Aktivitäten vom Lions Club am Tegernsee. Und die veranstalten dieses Jahr natürlich wieder die große Oldtimer-Rallye. Und jetzt, Herr Gaul, die Frage an Sie. Warum, wenn ich einen Oldtimer habe, sollte denn an dieser Rallye teilnehmen?
1: Sie haben einfach einen ganz tollen Tag mit dem Oldtimer. Sie kriegen ein Frühstück von uns, Sie kriegen Mittagessen, Sie nehmen an der Abendveranstaltung zu und für den Preis ist alles inklusive und Sie fahren mit Ihrem Oldtimer wunderschön, hoffentlich bei gutem Wetter, durchs Voralpenland, Und wir haben dieses Jahr eine ganz, ganz tolle Strecke ausgesucht.
0: Und da ist es natürlich wichtig, das Zusammenkommen dann auch und dass man dann miteinander ratscht wahrscheinlich, schätze ich mal. Vielleicht ein bisschen was trinkt, ein bisschen gute Laune hat.
1: Auf jeden Fall die Benzingespräche, Austausch. Morgens ist es schon, wenn die Nummernschilder und die Startnummern montiert werden. Also da ist schon viel Kommunikation. Und wie gesagt, ich hatte es vorhin schon nochmal erwähnt, auch jeder Fahrer, der auf die Strecke geht, wird von Monsignore Walter Waldschütz gesegnet.
0: Ja, und was ich mir dann vorstellen kann, was auch cool ist, ist die anderen Oldtimer von den anderen Leuten sich anzuschauen. Hey, was fährt denn der? Wie hat's der vielleicht hergerichtet? Irgendwie sowas.
1: Ja, Austausch ist auf jeden Fall da und wir haben auch im Großen eine Unterstützung durch Emil Frey in München, das ist ein großes Autohaus. Mhm. Ja. Dort sind Servicefahrzeuge, dann kann auch noch schnell was repariert werden oder wenn einer liegen bleibt, dann nehmen wir den auch noch Huckepack und bringen den ins Ziel.
0: Das ist ja das Wichtigste. Herr Rösebeck, kurze Frage, wenn ich jetzt keinen Oldtimer habe, kann ich denn dann trotzdem teilnehmen?
3: Doch, kann man. Man kann sich ja auch so etwas leihen.
0: Mhm.
3: Zum Beispiel bei der Oldie-Garage. Diese ganzen Informationen dazu am besten über Lions Club am Tegernsee abfragen.
0: Ja, also quasi sozusagen einfach auf die Homepage gehen des Lions Club am Tegernsee oder im Internet suchen, Lions Tegernsee Classic und da gibt's dann alle Infos. Jetzt nochmal eine Frage, wie kann ich mich denn anmelden? Geht das auch über die Website?
1: Ja, direkt über die Webseite Lions Tegernsee Classic in Browser eingeben, kommen Sie direkt auf die Seite, alles ausfüllen mit Fahrer und dann hören Sie auch von uns.
0: Ja, und jetzt ist es ja auch noch das Besondere, es gibt ja noch Startplätze bei Ihnen, die man sozusagen haben kann und das Gute ist, einer von euch da draußen, der kann kostenlos teilnehmen bei der großen Rallye sozusagen. Wir verlosen für euch einen Startplatz zur Lions Tegernsee Classic, der großen Oldtimer Rallye. Also, alle, die einen Oldtimer haben. Wichtig ist natürlich, Herr Gaul, er braucht ein H-Kennzeichen.
1: Richtig.
0: Genau, ein H-Kennzeichen, älter als 30 Jahre. Ruft jetzt am besten an zu gewinnen. 08041 799 und 4x4. Die Leitungen sind geöffnet. Wer will teilnehmen bei der großen Oldtimer Rallye? Sie können ja nochmal einen Aufruf machen. Warum sollte man denn teilnehmen?
1: Einfach einen schönen Tag mit seinem Oldtimer und vielen gleichgesinnten Oldtimer-Enthusiasten erleben.
0: Genau, also jetzt anrufen für einen großen Tag der Oldtimer Rallye. 08041 799 und 4x4. Und wer als erstes durchkommt, der hat Glück, der nimmt dann im Juni dran teil. Viel Erfolg und vielen Dank, dass ihr drei Gäste bei mir da wart. Das hat mir sehr, sehr viel Spaß gemacht.
1: Wir danken uns auch.
0: Bis zum nächsten Mal.

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2: Ich bin Gregor Jose Moser. Im Kampf gegen sexualisierte Deepfakes nimmt die EU jetzt die KI-Anbieter ins Visier. Mitgliedstaaten und Europäisches Parlament haben sich darauf geeinigt, solche Anwendungen zu verbieten. Mehr von Zoe Tassovali.
3: Die EU will damit künftig schon bei den KI-Programmen ansetzen und nicht erst dann, wenn solche Bilder oder Videos schon im Netz kursieren. Deepfakes wirken oft täuschend echt. Gesichter oder Stimmen werden mit KI so verändert, dass Menschen Dinge angeblich tun oder sagen, die aber nie passiert sind. Wer betroffen ist, sollte Inhalte möglichst schnell sichern, Plattformen melden und Anzeige erstatten.
2: Bayerns Mütter werden finanziell unabhängiger. Wie Zahlen des Statistischen Landesamts zeigen, finanzierten letztes Jahr 66% der Mütter in Partnerschaften in Bayern ihren überwiegenden Lebensunterhalt durch eigene Arbeit. 15 Jahre vorher waren es noch 10 Prozentpunkte weniger. Gleichberechtigt an allen Lebensbereichen teilhaben. Darauf haben Menschen mit Behinderung in Deutschland eigentlich ein Recht. Bei der Barrierefreiheit gibt es aber noch viel zu tun, sagen Betroffenenverbände. Der Bundestag hat heute über einen Gesetzentwurf beraten. Neben öffentlichen Stellen sollen auch mehr private Anbieter Barrieren abbauen, allerdings nur, wenn sie dadurch nicht unverhältnismäßig belastet werden. Seit Mitte Januar verschickt die Bundeswehr ja Briefe, um die Bereitschaft junger Menschen für den neuen Wehrdienst abzufragen. Von den 18-jährigen Männern haben bisher fast 3/4 geantwortet, berichtet das Redaktionsnetzwerk Deutschland. Und etwa die Hälfte von ihnen hat grundsätzlich Interesse signalisiert. Die Baumarktkette Obi will ihr knalliges Orange als Marke schützen lassen und kämpft dafür vor dem Bundesgerichtshof. Eine vorläufige Einschätzung des Zivilsenats sieht eher geringe Chancen. Konkurrierende Ketten hatten beim Patent- und Markenamt beantragt, die eingetragene Farbmarke zu löschen. Das war dann auch passiert. Beide Seiten haben jetzt Gutachten vorgelegt, wie viele Menschen die Farbe Obi zuordnen. Unter anderem die prüft das Gericht.
4: Das Alpenwelle-Wetter heute, ein Mix aus Wolken und Sonne, wobei die Wolken eher mehr am Start sind, kann man heute fast schon sagen. Teilweise in den Bergen haben wir auch ein bisschen Regen bei Temperaturen um die 14 bis 17 Grad. In der Nacht wird es dann klarer, Temperaturen sinken dann aber auf 4 bis 0 Grad. Teilweise friert auch der Boden, also Vorsicht in der Nacht beim Heimfahren. Die weiteren Aussichten. Morgen und am Wochenende haben wir lockere Wolken, häufig scheint dann aber auch ein bisschen die Sonne in den Bergen, da erwarten uns einzelne Schauer und Gewitter.
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4: Der Alpenwelle Verkehrsservice um kurz nach 12, gerade kommt ihr gut durch, aber es wird geblitzt und zwar steht einer in Wolfratshausen am Hans-Urmiller-Ring. Das ist aus dem grauen Caddy blitzens daraus, hat der Andi gesehen. Andi, danke dir fürs Melden. In Fleck steht einer am Pumpenheisel, in Lenggries haben wir einen stehen auf der Karwendelstraße, genauso wie in Söcking auf der Andechser Straße. An der Ortseinfahrt von Starnberg blitzens am Autobahnende hier im 60er-Bereich. In Fischbach-Aus steht der Blitzer Lehnpoint. Umleitung 30er-Zone. In Eying wird geblitzt an der Großen Kreuzung, genauso wie am Kloster in die Tramszell. In Gelting steht noch einer Ortsausfahrt beim Kindergarten. Dann haben wir noch einen stehen und zwar zwischen Hohenschäftlern und Klosterschäftlern blitzens im Wald. In Geretsried am Schulzentrum steht er und in Münsing an der Schule auf der Weipertshausener Straße. Habt ihr noch was? Staus oder Blitzer? Gebt uns gerne Bescheid. 08041 799 und viermal die 4. Gute Fahrt.
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4: Mit mir Thomas Wiegele. Es duftet doch jetzt mittlerweile richtig schön in der Arbeit, oder? Der Kollege hat's Essen aufgewärmt. Und mit was? mit Recht. Es ist Mittag. Habt eine schöne Mittagspause mit uns und einfach mehr Musik. Olivia Dean, Man I Need dabei. Simple Plan ist noch am Start, When I'm Gone. Und los legen Mike and the Mechanics. Over My Shoulder, 12.04 Uhr.

0: Olivia Dean. Man, I Need, ihre neue Nummer hier. Für euch während der Mittagspause, damit wir gut durchkommen um 11:45. Und jetzt ist es offiziell. Leider, leider Gottes. Es ist vorbei. Aus der Traum vom Finale in der Fußball Champions League. Ich bin ein bisschen sauer und ich bin ein bisschen enttäuscht. Der FC Bayern ist eben gestern im Halbfinalrückspiel gegen Paris Saint-Germain ja nicht über ein 1:1 hinausgekommen und damit ausgeschieden. Und darüber spreche ich jetzt mit unserem Fußballexperten, mit Fabian Schaffer aus der Alpenwelle Sportredaktion. Fabi, die Bayern sind raus. Woran hat es gelegen?
1: Also ich sag jetzt mal ganz grundsätzlich, Paris war in beiden Spielen leicht besser. Und ja, es waren beides einfach Spiele auf einem ganz, ganz hohen Niveau. Mit zwei wahnsinnig guten Mannschaften. Auch wenn im ersten Spiel natürlich beim 5:4 aus Bayern-Sicht viel mehr Tore gefallen sind. Und der Ausgleich von Kane in der Nachspielzeit jetzt kam einfach zu spät. Dembélé hatte Paris ja schon in der dritten Minute in Führung gebracht. Ja, und der Schiedsrichter, boah, der hat teilweise echt Entscheidungen getroffen.
0: Oh ja. Der Schiedsrichter, ein großes Gesprächsthema von dem Spiel, weil der hat ja offenbar nicht seinen besten Tag gehabt.
1: Nein, der Herr Pinheiro hat wirklich ganz komisch gepfiffen. Da hätte nach rund 30 Minuten Nuno Mendes eigentlich gelb-rot sehen müssen nach einem Handspiel. Stattdessen pfiff er die Aktion gegen die Bayern, obwohl Leimer den Ball gar nicht mit der Hand berührt hatte. Dann gab es ein Handspiel von Paris im eigenen Strafraum. Kein Pfiff, gut, das kann man so sehen. Ja, und dann pfiff er ein angebliches Abseits von Kane ab. Das sah aber gar nicht danach aus. Und er hätte die Aktion eigentlich erst laufen lassen müssen. Also da kam echt viel zusammen gegen die Bayern, leider.
0: Ja. Das war irgendwie ganz, ganz komisch. Aber man muss auch sagen, Paris hat auch alles einfach gut wegverteidigt. Wenn es halt nicht mehr Tore schießt in den 90 Minuten, dann bist halt auch einfach raus. Endspiel haben wir jetzt, Paris Saint-Germain gegen Arsenal London. Wer ist denn da dein Favorit?
1: Also nach den Halbfinals ganz klar Titelverteidiger Paris. Die sind offensiv so stark und haben jetzt im Rückspiel diese so bockstarken Bayern auch in der Defensive unter Kontrolle gehabt. Das geht eigentlich nicht viel besser. Und Arsenal auf der anderen Seite spielt halt eher so ein Zerstörerfußball, sehr defensiv und dann schnell umschalten. Also meiner Meinung nach geht Paris als Favorit in die Partie. Aber so ein Finale muss halt auch erstmal gespielt werden.
0: Ja, Mund abwischen, Krone richten heißt für den FC Bayern. Sie stehen ja noch im Pokalfinale und das Double ist da auf jeden Fall drin.

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0: Lost Frequencies. Are you with me? Hier für euch im Alpenwelle-Treffpunkt. Um 12.30 Uhr. 12:30.
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2: Mit Alexander Blumtritt. Der Tegernseer Stadtrat hat sich neu konstituiert. Bürgermeister Johannes Hagen vereidigte 3 neue Ratsmitglieder, darunter erstmals ein AfD-Mitglied. Michael Bourgeau wurde als 2. Bürgermeister wiedergewählt. Einen 3. Bürgermeister gibt es weiterhin nicht. Die Sprecher der beiden größten Fraktionen gelten als weitere Stellvertreter. In Geretsried hat ein Hund eine Auseinandersetzung zwischen 2 Nachbarinnen ausgelöst. Der Vierbeiner hatte sich laut Polizei in die Wohnung einer 71-Jährigen verirrt. Die Hundehalterin echauffierte sich darüber und schlug ihre Nachbarin auf der Veranda mit einer Gießkanne. Beide Frauen ließen vor Eintreffen der Polizei voneinander ab. Der Schauspieler Klaus Steinbacher ist Schirmherr der diesjährigen Sterne des Sports. Das teilte die Raiffeisenbank im Oberland mit. Steinbacher wuchs in Reichersbeuern auf und ist bekannt aus Filmen wie Wer früher stirbt, ist länger tot oder Der Kaiser. Er wird im Juli an der Jury-Sitzung teilnehmen und im September bei der Preisverleihung in Bad Tölz dabei sein. Die Sterne des Sports sind ein Wettbewerb für Sportvereine, die sich gesellschaftlich engagieren. Bewerbungen sind noch bis zum 30. Juni online möglich. Den Link gibt's auf alpenwelle.de.
0: Das Alpenwelle-Wetter, Dietrams Zell bei euch 12 Grad. In Greiling City messen wir 13 Grad und 14 Grad haben wir bei euch in Otterfing. Ansonsten die Temperaturen heute schwanken so zwischen 14 und 17 Grad, je nachdem, wie lange die Sonne scheint. Und da kann man schon mal die Sonne ein bisschen in den Fokus draufsetzen. Die ist heute nämlich nicht so ganz da heute. Also wir haben einen Mix aus Wolken und ein bisschen Sonne. Kann auch sein, dass es hier im Alpenwelleland immer mal ganz, ganz kurz regnet. Aber zum Abend hin soll es besser werden. Da kommt vor allem im Alpenvorland immer mehr die Sonne raus.
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0: Der Alpenwelle Verkehrsservice um 12:45. Wir schauen auf die Straßen und wir sehen, ihr kommt gerade gut durch. Aber es wird geblitzt und zwar, da steht einer in Wolfratshausen auf der Pfaffenrieder Straße in der Höhe vom Baumarkt. Der blitzt hier beidseitig. Oliver hat ihn gesehen. Oliver, merci dir. In Fleck steht er am Pumpenheisel, genauso wie in Lengries auf der Karwendelstraße. In Söcking auf der Andexer Straße wird geblitzt. Dann haben wir noch einen stehen in der Ortseinfahrt von Starnberg am Autobahnende hier in der 60er-Zone. In Fischbach-Au steht er, Lehenpoint, Umleitung 30er-Zone von Aurach kommend. In Aying wird geblitzt. An der großen Kreuzung steht er, hat der Raphael gesehen. Raphael, danke dir. In Dietramszell am Kloster steht noch einer. In Gelting, Ortsausfahrt beim Kindergarten. In Geretsried am Schulzentrum wird geblitzt. Und dann haben wir noch einen stehen in Münzing an der Schule, hier die Weipertshauser Straße. Habt ihr noch was? Staus oder Blitzer? Meldet die gerne. Schreibt mir auf WhatsApp oder ruft an 08041 799 und 4x4. Gute Fahrt.
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0: Mit mir Thomas Wiegele und damit die letzte Stunde vielleicht noch ein bisschen in der Mittagspause schneller vergeht, gibt's jetzt wieder 3 Hits am Stück. Den haben wir mit dabei. Und Queen kommt davor. Es ist der Sound für euren Donnerstag, nur bei uns mit einfach mehr Musik. James Blunt kommt jetzt. Tears Dry Tonight, ein bisschen moderner gemacht. 12.34 Uhr.

0: sie bringt die gute Laune, oder? Sabrina Carpenter hat ein bisschen was von Marilyn Monroe, wenn man sie anschaut. Manchild, 12.42 Uhr hier für euch auf eurer Alpenwelle. Und manchmal ist es bei mir so, wenn ich Langeweile habe und ich liege dann irgendwie so ein bisschen auf der Couch bei mir zu Hause oder im Bett oder wo auch immer, dann fallen mir immer so komische Fragen ein. Geht's euch auch so, dass ihr euch irgendwie denkt, warum sind die Blätter grün, warum ist das und das und warum hat eigentlich eine Waschmaschine ein verdammtes Fenster?
1: Schon gewusst?
2: Warum haben Waschmaschinen ein Fenster?
3: Ja, weil das Waschprogramm früher nicht automatisch abgelaufen ist. Die Maschine konnte vor 250 Jahren weder selbst Wasser einfließen lassen, noch es wieder ablassen. Um die Wäsche sauber zu bekommen, musste das also per Hand passieren. Und um da den richtigen Moment abpassen zu können, hat's ein Fenster gebraucht. Es gibt aber auch Waschmaschinen, die von oben beladen werden, die haben dann kein Guckloch. Allerdings sind diese sogenannten Toploader in Deutschland nur sehr selten.
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0: Cure hier für euch im Alpenwelle-Treffpunkt. 12.47 Uhr, gleich schon wieder der letzte Song der Stunde. Dann haben wir es auch schon wieder geschafft, die 12 Uhr Stunde. Tunskripping gleich für euch mit dem hier.
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0: Gute Laune, oder? Lederhosen Amore. Und davon noch die gute Laune mit Bruno Mars. Kann man gut zu tanzen, finde ich. Einer seiner neuesten Hits, I Just Might. Alles gleich hier für euch auf eurer Alpenwelle. Hier im Alpenwelle-Treffpunkt. 12 Uhr, 47.
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5: Gesucht wird schnellstmöglich ein tierliebes Hausmeisterpaar für einen Privathaushalt im Tegernseertal. Geboten wird eine große Zwei-Zimmer-Einliegerwohnung mit Terrasse und eigenem Gartenanteil. Bewerbungen bitte an Auktionshaus Gerd Hirsch Nachfolger. 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
2: Ich bin Gregor Jusse Moser. Wer in Deutschland ein Spenderorgan braucht, muss oft lange warten und das Organ kommt meist aus dem Ausland, weil es hier zu wenige Spender gibt. Mehrere Bundestagsabgeordnete aus verschiedenen Parteien unternehmen deshalb nochmal einen Versuch, die Widerspruchslösung einzuführen. Sie haben heute einen entsprechenden Antrag eingebracht. Widerspruchslösung heißt, jeder ist Spender, wenn er oder sie nicht widersprochen hat. Der Bundestag hat heute außerdem über einen Gesetzentwurf debattiert, der Barrieren im Alltag für Menschen mit Behinderung abbauen soll. Der Entwurf geht fast allen Parteien nicht weit genug. Es bleibe dabei, dass es für private Unternehmen keine detaillierten Vorschriften geben soll. Das kritisieren vor allem Grüne und Linke. Die Preisanstiege bei Energie wegen des Iran-Kriegs sind ähnlich stark wie in früheren Öl- und Weltwirtschaftskrisen, aber weniger heftig als zu Beginn des Ukraine-Kriegs. Das zeigen Daten des Statistischen Bundesamtes, berichtet Uli Reitinger.
3: Zu Beginn des Ukraine-Kriegs stiegen die Spritpreise explosionsartig an, um fast 47%. Der Heizölpreis hat sich damals mehr als verdoppelt. Dagegen wirken die aktuellen Teuerungsraten durch den Iran-Krieg zwischen 20% und 40% fast schon harmlos. Das sind sie natürlich nicht, denn die Preissprünge sind nur deshalb weniger groß als damals, weil der Ausgangspreis für Energie diesmal schon sehr hoch war, erklären die Statistiker.
2: Deutschland darf seiner Industrie finanziell unter die Arme greifen, um auf klimafreundlichere Produktionsweisen umzusteigen. Die Europäische Kommission hat grünes Licht für insgesamt 5 Milliarden Euro Förderung gegeben. Es geht darum, Mehrkosten zu übernehmen, die Unternehmen entstehen. Das soll Planungssicherheit geben und Risiken reduzieren. Sie hatten über Jahre Parkmünzen im Wert von etwa 1,9 Millionen Euro geklaut und sich damit ein Luxusleben finanziert, Pferde, Autos und teure Kleidung. Das Landgericht Kempten hat jetzt einen ehemaligen Stadtmitarbeiter und dessen Frau zu jeweils 5,5 Jahren Haft verurteilt. Die Stadt hat mittlerweile zusätzliche Sicherheitsmaßnahmen eingeführt.
4: Das Alpenwelle-Wetter aktuell, das Tief Babette unterwegs und es bringt leichte, feuchte und kühle Luft ins Alpenwelle-Land und das ist auch so. Heute teilweise ein Mix aus Wolken und Sonne, wobei sich in den Bergen vor allem einzelne Schauer bilden. Zum Abend hin, da kommt aber eben das Stichwort Sonne ein bisschen mehr zur Geltung. Also da soll vor allem im Alpenvorland mehr die Sonne rauskommen. Höchstwerte 14 bis 17 Grad heute in der Nacht. Da klart es dann auf und die Temperaturen, die sinken auf 4 bis 0 Grad. Die weiteren Aussichten schauen wir mal auf die nächsten Tage. Morgen und am Wochenende, da scheint neben lockeren Wolken häufig die Sonne, können wir uns freuen. In den Bergen erwarten uns trotzdem an den Nachmittagen einzelne Schauer. Aber ganz ehrlich, es wird wärmer. Höchstwerte um und über 20 Grad.
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4: Der Alpenwelle Verkehrsservice um kurz nach 1 gerade kommt ihr gut durch. Vorsicht bloß auf der B318. Es liegt ein Tier zwischen Einhaus und Hinterholz. Also wenn ihr von Holzkirchen in Richtung Rottach-Egern unterwegs seid, zwischen Einhaus und Hinterholz liegt ein Tier auf der Straße. Bitte hier besonders vorsichtig vorbeifahren. Und es wird geblitzt in Wolfratshausen auf der Pfaffenrieder Straße, hier auf Höhe vom Baumarkt. Beidseitig blitzt da. In Fleck am Pumpenheisel steht der Blitzer, genauso wie in Lengries auf der Karwendelstraße, in Söcking auf der Andechser Straße, an der Ortseinfahrt von Starnberg am Autobahnende hier im 60er Bereich, in Fischbach-Au, Lehnpoint, der Umleitung 30er Zone von Aurach kommend, in Aying an der Großen Kreuzung wird geblitzt, am Kloster in Dietramszell steht er, in Gelting Ortsausfahrt beim Kindergarten, in Geretsried am Schulzentrum und in Münsing steht der Blitzer an der Schule auf der Weipertshausener Straße. Auch hier die 30er Zone. Habt ihr sonst noch was für uns? Staus oder Blitzer? Dann meldet die gerne 08041 799 und 4x die 4. Gute Fahrt.
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4: Mit mir Thomas Wiegele. Es ist aktuell der Helfer bei uns im Alltag. Bei ganz vielen Leuten. Es ist klein, passt in die Tasche und wird aktuell oft gebraucht. Ja, was ist es denn? Gleich nach Einfach mehr Musik, Nico Santos. All Time High, Sydney Youngblood haben wir mit dabei. Und Pink legt los. Stupid Girl, 13.05 Uhr.

0: 13.14 Uhr. Aktuell hören wir es immer mehr im Alpenwelle-Land. Es wird, man hört es auch ein bisschen bei mir, geschnieft, genießt. Viele haben Schnupfen, weil für Allergikerinnen und Allergiker ja die Pollensaison gerade losgeht bzw. unterwegs ist. Und ohne Taschentücher gehen da viele gar nicht mehr aus dem Haus raus. Und rund um das Papiertaschentuch gibt es wirklich viele überraschende Fakten. Man glaubt es gar nicht.
1: Ursprünglich wurden Papiertaschentücher nicht zum Naseputzen erfunden, sondern als Einwegalternative, um die Übertragung von Krankheiten zu verhindern.
2: Der Mann hinter dem Taschentuch, wie wir es kennen, heißt Oskar Rosenfelder. Er hat Ende der 1920er die Marke Tempo auf den Markt gebracht und so das Einwegtaschentuch populär gemacht.
1: Erst durch das Papiertaschentuch wurden Taschentücher für alle zugänglich. Denn lange waren Taschentücher ein Luxusartikel für wohlhabende Menschen. Aus Stoff, oft aufwendig verziert und für viele unbezahlbar.
2: In Deutschland werden jedes Jahr mehrere Milliarden Papiertaschentücher benutzt. Heißt, statistisch gesehen verbraucht jede und jeder Hunderte davon pro Jahr.
0: Und an alle Pollenallergikerinnen und Allergiker, eigentlich sollten die uns gestellt werden, die Taschentücher.

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2: 13.30 Uhr, 13:30, 2:30.
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3: Mit Alexander Blumtritt. Heute und morgen ist eine Ausbildungsmesse im Eisstadion Bad Tölz. Schüler können sich über Ausbildungsmöglichkeiten, Studiengänge, weiterführende Schulen und alle Optionen nach dem Schulabschluss informieren. Arbeitgeber der Region und Coaches für persönliche Entwicklung stellen sich vor. Die Messe öffnet heute von 17 bis 20 Uhr und morgen von 8 bis 13 Uhr. Eine 81-jährige Frau aus Geretsried-Gartenberg ist gestern Abend nach einer Suchaktion selbstständig nach Hause zurückgekehrt. Die Frau hatte am Nachmittag ihr Haus verlassen und kam nicht wieder. Ihr Ehemann informierte Angehörige und die Polizei. Es begannen umfangreiche Suchmaßnahmen. Ein Polizeihubschrauber war schon im Anflug. Die Frau kehrte aber selbstständig zurück und gab an, sich verlaufen zu haben. Georg Sindelhauser wird neuer Standortleiter von Roche in Penzberg. Er soll auch externe Angelegenheiten leiten. Sindelhauser bringt 30 Jahre Erfahrung im Standortmanagement mit. Bei Roche Penzberg arbeiten über 7.700 Menschen.
2: Das Alpenwelle-Wetter heute. Es sieht nicht aus wie ein Mix aus Wolken und Sonne, aber es wird noch ein Mix aus Wolken und Sonne. Teilweise in den Bergen kann es dann auch noch mal gelegentlich regnen, vereinzelt vielleicht ganz kurz gewittern. Aber zum Abend hin, da kommt dann im Alpenvorland immer mehr die Sonne raus. Temperaturen heute 14 bis 17 Grad. In der Nacht, da wird es dann klarer und ein bisschen kälter. Es wird, Temperaturen sinken auf 4 bis 0 Grad teilweise. Gerade bei euch in Bichl 13 Grad, Hausam 12 Grad und 10 Grad in Grün.
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2: Der Alpenwelle Verkehrsservice um kurz nach 13:30. Ihr kommt gerade gut durch. Aber es wird natürlich geblitzt, wo ihr unterwegs seid eventuell. In Wolfratshausen auf der Pfaffenrieder Straße steht er auf Höhe vom Baumarkt, beidseitig hier geblitzt. In Fleck am Pumpenheisel steht der Blitzer, genauso wie in Lenggries auf der Karwendelstraße. Auf der Andechser Straße haben wir noch einen Blitzer gesehen, in Söcking. Ortseinfahrt Starnberg am Autobahnende hier im 60er-Bereich. In Fischbachau Lehenpoint bei der Umleitung in der 30er-Zone, wenn ihr aus Richtung Aurach kommt. In Eying steht noch einer an der großen Kreuzung, genauso wie in Dietramszell am Kloster, in Geretsried am Schulzentrum haben wir auch noch einen stehen. Wenn ihr noch was habt, einen neuen Blitzer für uns oder vielleicht kann ich ja einen aus meiner Liste streichen, dann ruft doch an oder schreibt eine WhatsApp 08041 799 und 4x die 4. Gute Fahrt.
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2: Mit mir Thomas Wiegele, wir schieben ordentlich an für die zweite Tageshälfte mit einfach mehr Musik. Leonie und Callum Scott gleich für euch mit Stay. Und der hier darf auch nicht fehlen. John Waite haben wir dabei und wir bringen euch durch den Nachmittag mit einfach mehr Musik, der beste Mix mit Ray Garvey. Take this heart hier für euch, damit wir gut durch den Rest der Arbeit kommen an diesem Donnerstag. 13.34 Uhr.
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13.44 Uhr hier der Alpenwelle Treffpunkt. Wir gehen von der neuen Nummer in die 90er. Die gab es aber auch schon mal in den 60ern. Es ist bloß neu gemacht. CJ Lewis, Sweets for my Sweets.

0: mit Power aus Island. Ostis Touch Me. Für euch im Alpenwelle-Treffpunkt. 13.50 Uhr gleich der letzte Song der Stunde mit den Desperate Brasswives.
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1: Ich bin Gregor Jusse Moser. Grünes Licht von der EU-Kommission. Deutschland darf seine Industrie beim Umstieg auf klimafreundlichere Produktionsweisen mit 5 Milliarden Euro unterstützen. Aus Brüssel berichtet Dieter Ebeling.
2: Mehrkosten durch die Umstellung auf klimafreundliche Produktion darf die Regierung vor allem bei besonders energiehungrigen Branchen durch Fördermaßnahmen ausgleichen. Und zwar dann, wenn die Firmen ihre CO2-Emissionen innerhalb von 4 Jahren halbieren und innerhalb von 15 Jahren um 85% senken. Es geht hier um Umstellungen beispielsweise auf Strom oder Wasserstoff. Für manche Firma kann das überlebenswichtig sein.
1: Über 8000 Menschen warten in Deutschland aktuell auf ein Spenderorgan, weil es einfach zu wenige Spender gibt. Um das zu ändern, unternimmt eine Gruppe von Abgeordneten verschiedener Parteien einen neuen Anlauf für die Widerspruchslösung. Die würde besagen, jeder Bürger ist grundsätzlich Spender, außer er oder sie hat ausdrücklich widersprochen. Noch vor der Sommerpause soll erstmals im Bundestag darüber beraten werden. KI-Regeln in der EU sollen strenger werden. Anwendungen, die missbräuchliche sexualisierte Deepfakes erstellen, sollen verboten werden. Darauf haben sich Vertreter der Mitgliedstaaten und des Parlaments verständigt. Bei sogenannten Deepfakes wird etwa das Gesicht einer Frau in eine Pornosequenz eingefügt, sodass es wirkt, als würde sie Dinge tun oder sagen, die tatsächlich nie passiert sind. Bayerns Mütter werden finanziell unabhängiger. Wie Zahlen des Statistischen Landesamts zeigen, finanzierten im vergangenen Jahr 66% der Mütter in Partnerschaften in Bayern ihren überwiegenden Lebensunterhalt durch eigene Arbeit. 15 Jahre vorher waren es noch 10 Prozentpunkte weniger. In der Fußball-Europa League will Freiburg heute den Sprung ins Finale schaffen. Zu Gast ist Sporting Braga aus Portugal. Das Hinspiel hatten die Breisgauer mit 1:2 verloren. Los geht's heute um 21 Uhr. Außerdem stehen sich im rein englischen Duell Aston Villa und Nottingham Forest gegenüber.
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4: Es sind viele Wolken unterwegs. Südlich der Donau kann sich ab und zu aber auch mal die Sonne durchsetzen. Der Wind ist ganz schön kühl und die Temperaturen liegen bei maximal 11 bis 19 Grad. Morgen und am Wochenende bekommen wir wieder mehr Sonne, am Sonntag aber auch wieder mit späteren Schauern und Gewittern. Und es wird auch wieder wärmer mit etwa 20 bis 25 Grad.
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7: Hallo, hier ist Anja aus der Alpenwelle Verkehrsredaktion. Bei uns im Sendegebiet sieht's aktuell sehr gut aus. Alles frei. Die Alpenwelle wünscht gute Fahrt.
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1: Mit Alexander Blumtritt. Die Polizei hat gestern Abend einen vermissten Rentner in den Geretsrieder Isarauen gerettet. Der 79-Jährige war bei einem Spaziergang gestürzt und konnte nicht mehr selbst aufstehen. Angehörige, Feuerwehr und Polizei suchten den Mann. Ein Hubschrauber brachte ihn in eine Klinik. In Penzberg hat eine Elterninitiative eine marode Fußwegbrücke erneuert. Am Dienstag wurde das Ergebnis präsentiert. Die Brücke über den Säubach ist für den Grundschulweg wichtig. Die marode alte Brücke war vor etwa 2,5 Jahren von der Stadt gesperrt worden. Ein Neubau galt als unwirtschaftlich. Eltern, unterstützt vom Stadtbauamt, dem Hort und über 50 Spendern, erneuerten die Brücke in Eigeninitiative. Sie ist jetzt wieder offen. Wir blicken auf Bayern. Die Bilanz ist weiter positiv. Das Statistische Landesamt meldet für März mehr Tourismus in Bayern. Insgesamt rund 2,8 Millionen Gäste wurden gezählt. Ein Plus von gut 5% im Vergleich zum Vorjahresmonat. Mehr Menschen kamen in Bayerns Hotels. In Gasthöfe und Pensionen kamen etwas weniger Menschen.
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3: Es sind viele Wolken unterwegs. Südlich der Donau kann sich ab und zu aber auch mal die Sonne durchsetzen. Der Wind ist ganz schön kühl und die Temperaturen liegen bei maximal 11 bis 19 Grad. Morgen und am Wochenende bekommen wir wieder mehr Sonne, am Sonntag aber auch wieder mit späteren Schauern und Gewittern. Und es wird auch wieder wärmer mit etwa 20 bis 25 Grad.
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5: Hallo, hier ist Anja aus der Alpenwelle Verkehrsredaktion. Bei uns im Sendegebiet sieht's aktuell sehr gut aus. Alles frei. Die Alpenwelle wünscht gute Fahrt.
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2: Ich bin Gregor Jusse Moser. Die Züge der Deutschen Bahn sind im Vergleich zum Jahresanfang pünktlicher geworden. Wie der Konzern mitteilte, lag die Pünktlichkeitsquote im April bei 64,4%. Im Januar waren es noch 52,1%. Trotzdem war immer noch mehr als jeder dritte Fernzug zu spät. Anders im Nahverkehr, hier waren fast 90% der Züge pünktlich. Das ist der beste Wert im laufenden Jahr. Wer in Deutschland ein Spenderorgan braucht, muss oft lange warten und das Organ kommt meist aus dem Ausland, weil es hier zu wenige Spender gibt. Mehrere Bundestagsabgeordnete aus verschiedenen Parteien unternehmen deshalb nochmal einen Versuch, die Widerspruchslösung einzuführen. Sie haben heute einen entsprechenden Antrag eingebracht. Widerspruchslösung heißt, jeder ist Spender, wenn er oder sie nicht widersprochen hat. Im Kampf gegen sexualisierte Deepfakes nimmt die EU jetzt die KI-Anbieter ins Visier. Mitgliedstaaten und Europäisches Parlament haben sich darauf geeinigt, solche Anwendungen zu verbieten. Mehr von Zoe Tassovali.
3: Die EU will damit künftig schon bei den KI-Programmen ansetzen und nicht erst dann, wenn solche Bilder oder Videos schon im Netz kursieren. Deepfakes wirken oft täuschend echt. Gesichter oder Stimmen werden mit KI so verändert, dass Menschen Dinge angeblich tun oder sagen, die aber nie passiert sind. Wer betroffen ist, sollte Inhalte möglichst schnell sichern, Plattformen melden und Anzeige erstatten.
2: Bundespräsident Steinmeier geht davon aus, dass die USA trotz des angekündigten Truppenabzugs in Deutschland präsent bleiben werden. Die Stationierung an Standorten wie Ramstein sei auch im amerikanischen Interesse, sagte Steinmeier in Helsinki. Den Europäern riet er zu Gelassenheit. Die einzig richtige Reaktion sei, sich selbst so stark wie möglich zu machen. Sie hatten über Jahre Parkmünzen im Wert von etwa 1,9 Millionen Euro geklaut und sich damit ein Luxusleben finanziert, Pferde, Autos und teure Kleidung. Das Landgericht Kempten hat jetzt einen ehemaligen Stadtmitarbeiter und dessen Frau zu jeweils 5,5 Jahren Haft verurteilt. Die Stadt hat mittlerweile zusätzliche Sicherheitsmaßnahmen eingeführt.
4: Damit zum Alpenwelle-Wetter. Am Alpenrand sind zum Teil noch kräftige Schauer unterwegs, die lassen aber nach und im Laufe des Nachmittags bekommen wir dann eine Mischung aus Wolken und Sonnenschein. Die Temperaturen heute Nachmittag zwischen 11 und 17 Grad. Kommende Nacht wird es nochmal kühl, bei Tiefstwerten zwischen 4 und 0 Grad. Und die weiteren Aussichten sind richtig hervorragend. Viel Sonnenschein in den kommenden Tagen und die Temperaturen morgen am Freitag um die 20 Grad. Am Wochenende zwischen 20 und 25 Grad.
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4: Der Alpenwelle-Verkehrsservice. Hallo, liebe Autofahrer. Wir haben ein großes Sorgenkind heute Nachmittag. Das ist die A99, die Ostumfahrung Richtung Nürnberg zwischen Hohenbrunn und Haar. 8 Kilometer Stau, da hat es einen LKW-Unfall gegeben. Ansonsten haben wir aber keine Störungsmeldungen. Schauen wir gleich auf die Blitzer von euch gemeldet. In Fischbachau, genauer gesagt in Ledenpoint, auf der Umleitungsstrecke in der 30er-Zone wird geblitzt. Dann der Ortseingang von Starnberg, Autobahnende im 60er-Bereich in Söcking, in der Andechser Straße, in Lengriesdicker Wendelstraße, in Fleck, Höhe Pumpenhäusel und in Wolfratshausen, und zwar die Pfaffenrieder Straße. Falls ihr noch was entdeckt habt, 08041 799 4x4. Danke.
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4: Hallo zusammen und hier ist gleich der perfekte Song für den Arbeitsendspurt im Alpenwelle-Land. Callum Scott und Whitney Houston. I wanna dance with somebody. Schönen Nachmittag.

0: Manfred Mann's Earth Band. Und jetzt wissen wir auch, wo Dave ist. On the road again. Riesenklassiker hier auf eurer alten Welle. Wir kommen zu unserer Frage des Tages. Da geht es heute um die Waschmaschine. Warum haben Waschmaschinen ein Guckloch? Weil, wenn der Fernseher ausfällt, dass man wenigstens der Wäsche beim Waschen zuschauen kann. Wohl eher nicht. Hier kommt die richtige Antwort.
1: Schon gewusst?
2: Warum haben Waschmaschinen ein Fenster?
3: Ja, weil das Waschprogramm früher nicht automatisch abgelaufen ist. Die Maschine konnte vor 250 Jahren weder selbst Wasser einfließen lassen, noch es wieder ablassen. Um die Wäsche sauber zu bekommen, musste das also per Hand passieren. Und um da den richtigen Moment abpassen zu können, hat's ein Fenster gebraucht. Es gibt aber auch Waschmaschinen, die von oben beladen werden. Die haben dann kein Guckloch. Allerdings sind diese sogenannten Toploader in Deutschland nur sehr selten.
0: Haben wir wieder was gelernt? Und jetzt für euren Nachmittag Kobi Kalle und Hold On auf eurer Alpenwelle.

0: Gleich für euch unvergessen die große Tina Turner mit I Don't Wanna Fight und Hurts on Purple Disco Machine warten mit Wonderful Life hier auf euch auf der Alpenwelle.
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0: Tina Turner und I Don't Wanna Fight. 3 Minuten noch, dann die Nachrichten und bis dahin Musik aus Germering. Hier sind die Sportfreunde Stiller mit Lass mich nie wieder los.
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0: 17.30 Uhr im Alpenwelle-Land und hier kommen
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2: mit Alexander Blumtritt. Der Schlierseer Gemeinderat hat sich in der ersten Sitzung der neuen Amtsperiode neu aufgestellt. Die CSU ist mit 8 Sitzen vertreten, 3 davon sind neu besetzt. 5 Sitze entfallen auf die Schlierseer, 4 auf die Freien Wähler im Markt Schliersee und nur noch 3 auf die Grünen. Außerplanmäßig bleibt PWG-Vorsitzender Teckhaus im Gemeinderat, weil ein Mandat nicht angenommen wurde. Er vereidigte den neuen Bürgermeister Florian Reintaler. Als zweiter Bürgermeister wurde Philipp Krogol wiedergewählt. Dritte Bürgermeisterin wurde Martina Pomper von der PWG. In Geretsried hat ein Hund eine Auseinandersetzung zwischen zwei Nachbarinnen ausgelöst. Der Vierbeiner hatte sich laut Polizei in die Wohnung einer 71-Jährigen verirrt. Die Hundehalterin echauffierte sich darüber und schlug ihre Nachbarin auf der Veranda mit einer Gießkanne. Beide Frauen ließen vor Eintreffen der Polizei voneinander ab. In einem Wald in Münsing sind Werkzeuge aus einem Harvester gestohlen worden. Unbekannte Täter stahlen einen Funkschutzhelm, einen Schlagschrauber, eine Motorsäge und weitere Maschinen zur Holzbearbeitung. Der Gesamtwert liegt bei rund 5.700 Euro. Der Diebstahl ereignete sich zwischen Dienstag und Mittwochmorgen in einem Waldstück nahe Buchschan. Die Polizei bittet Zeugen um Hinweise.
0: Damit zum Alpenwelle-Wetter. Heute Nachmittag haben wir eine Mischung aus Wolken und Sonnenschein. Am Alpenrand sind aber noch ein paar Schauer unterwegs. Vereinzelt auch schwache Gewitter. Die Tiefstwerte heute Nacht zwischen 4 und 0 Grad. Morgen starten wir mit viel Sonnenschein. Im Laufe des Tages kommen dann ein paar Quellwolken dazu. Die Temperatur morgen zwischen 18 und 21 Grad. Am Wochenende viel Sonnenschein. Gegen Nachmittag kann es vereinzelt Gewitter geben und die Temperaturen zwischen 20 und 25 Grad am Wochenende.
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0: Tja, mit dem Verkehrsservice immer noch unser Sorgenkind, die A99. Die Ostumfahrung Richtung Nürnberg zwischen Hohenbrunn und Haar. 7 Kilometer Stau, hier laufen gerade die Reinigungsarbeiten. Da hat es einen schweren Lkw-Unfall gegeben. Eine Spur ist derzeit frei. Und hier kommen die Blitzer. Von euch gemeldet, großes Dankeschön wie gewohnt an dieser Stelle. Also es wird geblitzt in Fleck, die Ortsdurchfahrt am Pumpenhäusel in Wolfratshausen, die Pfaffenrieder Straße in Lenkries, die Karwendelstraße in Söcking, die Andechser Straße. Dann nochmal am Starnberger See, der Ortseingang von Starnberg, wenn ihr über die Autobahn kommt, in der 60er-Zone. Dann in Fischbachau, Lehnpoint in der 30er-Zone und wenn ihr noch was entdeckt habt, 08041 799 4x4.
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0: Hallo zusammen, Donnerstag, unser Kinotag. Gleich der Film der Woche nach Musik von Miley Cyrus, Paula Abdul und Westlife.

0: Ein bewegender Song von Miley Cyrus, wo sie auf den Beginn ihrer großen Karriere zurückblickt. Younger You, ganz neu bei uns auf der Alpenwelle. Wir kommen zu unserem Film der Woche. Was passiert, wenn Geschichte auf einmal ganz nah kommt? Davon könnt ihr euch ab dieser Woche im Kino überzeugen, denn der Film Nürnberg läuft an. Es geht um die Nürnberger Prozesse nach dem Zweiten Weltkrieg. 1945 wurden ja führende NS-Verbrecher vor Gericht gestellt. Und die Kollegin Helen Martin hat die hochkarätig besetzte Hollywood-Produktion schon gesehen und stellt sie euch jetzt vor.
1: Douglas Kelly ist ein renommierter Psychiater aus den USA und er ist ziemlich überrascht, als er nach Nürnberg kommen soll.
2: Können Sie mir sagen, wieso ich hier bin?
3: Keine Ahnung, Doc, ich bin nur der Übersetzer.
2: Was bitte gibt's denn hier zu übersetzen?
1: Douglas Kelly wird gebraucht für einen Prozess, den es so noch nie gegeben hat.
4: Die Regierung Russlands, Frankreichs, Großbritanniens und unserer Vereinigten Staaten bringen diese Männer vor Gericht.
1: Diese Männer, das sind die Hauptkriegsverbrecher aus dem NS-Regime. Douglas Kelly soll die Psychen der Männer begutachten.
4: Ihr besonderes Augenmerk richten Sie auf Göring.
3: Er wurde 39 zu Hitlers Nachfolger ernannt und ist der hochrangigste deutsche Militäroffizier aller Zeiten.
5: Ich werde der Schlinge des Henkers entkommen.
6: Sie sind sehr überzeugt von sich.
1: Aber Douglas Kelly ist skeptisch.
6: Sir, ich bin ein guter Psychiater, aber das hier übersteigt möglicherweise meine Kompetenz.
1: Der Druck ist natürlich extrem hoch, denn das Ziel ist klar.
7: Die Welt muss erfahren, was diese Männer getan haben, damit es nie wieder passieren wird.
1: Mit Rami Malek als Douglas Kelly und Russell Crowe als Hermann Göring sind direkt zwei Oscar-Preisträger in Nürnberg dabei. Ein packendes Historiendrama.
0: Nürnberg, unser Film der Woche. Dankeschön an Helen Martin.
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0: Lee Malino und Sitting Down hier auf der Alpenmilde. Nicht vergessen, unser letzter Song der Stunde, wie gewohnt, ein richtig cooler Alpensound, kommt gleich von einer Band aus dem Weinviertel aus Österreich, Skolka. Und Gema Gema gibt's gleich. Davor noch Shabuzi und David Guetta mit der Barsong Tipsy. Gibt's auch gleich auf eurer Alpenmilde.
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2: Ich bin Gregor Jusse Moser. Über 8000 Menschen warten in Deutschland aktuell auf ein Spenderorgan, weil es einfach zu wenige Spender gibt. Um das zu ändern, unternimmt eine Gruppe von Abgeordneten verschiedener Parteien einen neuen Anlauf für die Widerspruchslösung. Die würde besagen, jeder Bürger ist grundsätzlich Spender, außer er oder sie hat ausdrücklich widersprochen. Noch vor der Sommerpause soll erstmals im Bundestag darüber beraten werden. Die Deutsche Bahn hat ihre Pünktlichkeitsquote im Fernverkehr im Vergleich zum Jahresanfang deutlich verbessert, auf 64,4%. Trotzdem war im April mehr als jeder dritte Fernzug zu spät. Thomas Prockt berichtet.
3: Schon lange hat die Bahn Probleme mit der Pünktlichkeit. Der Start ins laufende Jahr war aber besonders schlecht. Und das, obwohl die Züge im Winter eigentlich pünktlicher sind, weil dann weniger Menschen unterwegs sind. Im Januar lag die Pünktlichkeitsquote aber nur bei 52%, im Februar bei etwa 59%. Als Gründe nennt die Bahn die vielen Baustellen, die marode Infrastruktur und das frostige Wetter.
2: Mütter in Bayern sind finanziell unabhängiger von ihrem Partner. Dem Landesamt für Statistik zufolge sind letztes Jahr 66% der Mütter im Freistaat einer Arbeit nachgegangen, mit der sie für einen Großteil ihres Lebensunterhalts sorgen konnten. 2010 war das nur bei gut der Hälfte der Mütter so. Weltweit wird gerade nach Passagieren des Kreuzfahrtschiffs Hondius gesucht, auf dem das Hunter-Virus ausgebrochen ist. 29 Passagiere aus etwa 12 Ländern hatten das Schiff auf der Atlantikinsel St. Helena verlassen, bevor der erste Todesfall bestätigt wurde. 3 Menschen sind inzwischen an dem Virus gestorben, mehrere weitere infiziert. Deutschland darf seiner Industrie finanziell unter die Arme greifen, um auf klimafreundlichere Produktionsweisen umzusteigen. Die Europäische Kommission hat grünes Licht für insgesamt 5 Milliarden Euro Förderung gegeben. Es geht darum, Mehrkosten zu übernehmen, die Unternehmen entstehen. Das soll Planungssicherheit geben und Risiken reduzieren.
4: Und jetzt schauen wir aufs Alpenwelle-Wetter. Heute Nachmittag eine Mischung aus Wolken und Sonnenschein. In den Bergen und am direkten Alpenrand sind vereinzelt noch ein paar Schauer unterwegs. Die Temperaturen heute Nachmittag zwischen 11 und 17 Grad. Temperaturen heute Nacht nochmal warm einpacken zwischen 4 und 0 Grad. Vereinzelt gibt es Bodenfrost. Und die weiteren Aussichten sind richtig hervorragend. Morgen am Freitag viel Sonnenschein bei Temperaturen um die 20 Grad. Am Wochenende ebenfalls viel Sonnenschein bei Temperaturen zwischen 20 und 25 Grad. Am Samstag und am Sonntagnachmittag kann es aber vereinzelt den ein oder anderen Schauer geben.
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4: Der Altmühle Verkehrsservice. 2 Meldungen für euch. Zum einen die A99 Richtung Nürnberg zwischen dem Autobahnkreuz München Süd und Hohenbrunn. Da laufen immer noch die Aufräumarbeiten nach einem schweren LKW-Unfall. Eine Spur ist frei. Wir haben immer noch 6 Kilometer Stau in diesem Bereich. Dann staut es sich vor Bad Tölz am Greilinger Berg auf der B472. Ansonsten keine Meldungen. Fahrt vorsichtig, bitte nicht zu schnell. Und hier kommen sie, die Blitzer, von euch gemeldet. Großes Dankeschön an dieser Stelle. Es wird geblitzt in Fleck, in der Ortsdurchfahrt, Höhe Pumpenhäusel, dann in Lenkries die Karwendelstraße, in Söcking die Andechser Straße, dann der Ortseingang von Starnberg am Autobahnende im 60er-Bereich, in Fischbachau, und zwar in Lehnpoint, auf der Umleitungsstrecke in der 30er-Zone wird geblitzt. Ein Blitzer noch in Almanshausen und wenn ihr noch was entdeckt habt, Stau oder Blitzer, kurz Bescheid geben. 08041 799 4x4. Danke.
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4: Servus, schönen Donnerstagnachmittag. Gleich habe ich ein absolutes Highlight für alle Dart-Freunde bei uns im Alpenwelle-Land und natürlich für diejenigen, die es noch werden wollen. Bei uns in den Alpenwelle-Veranstaltungshinweisen nach Musik von Quarterflash, Rocks und dem neuen Hit von Ray Dalton. Hier sind mit Blood Run. Lelia.

0: Maroon 5 von Payphone hier auf der Alpenwelle. Gleich für euch Bluesrock vom allerfeinsten. Huey Lewis wartet mit It Hit Me Like a Hammer hier auf der Alpenwelle.
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0: Und da kommen wir jetzt zu einem absoluten Highlight für alle Dart-Freunde bei uns im Alpenwelle-Land. Am 8. und am 9. Mai, also morgen und übermorgen, findet bei den Eisratzen Schaftlach, Piesenkammerstraße 41 in 83666 Warngau, der 12. Captain Morgan Cup statt. Beim Dart-Turnier Wochenende werden insgesamt bis zu 8.500 Euro Preisgeld ausgespielt. Und zusätzlich gibt es eine Tombola mit Sachpreisen, darunter ein Dartautomat im Wert von 1.000 Euro. Beginn ist morgen ab 14 Uhr und am Samstag ab 9 Uhr. 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

0: Blues Rock vom Allerfeinsten von Huey Lewis. Gleich der Singer-Songwriter Mark Ember mit Belong Together und Britney Spears. Gleich hier.
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0: Britney Spears auf der Alpenwelle. Kurz nach 4:30, hier kommen die Nachrichten.
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2: Mit Alexander Blumtritt. Der Schauspieler Klaus Steinbacher ist Schirmherr der diesjährigen Sterne des Sports. Das teilte die Raiffeisenbank im Oberland mit. Steinbacher wuchs in Reichersbeuern auf und ist bekannt aus Filmen wie Wer früher stirbt, ist länger tot oder Der Kaiser. Er wird im Juli an der Jury-Sitzung teilnehmen und im September bei der Preisverleihung in Bad Tölz dabei sein. Die Sterne des Sports sind ein Wettbewerb für Sportvereine, die sich gesellschaftlich engagieren. Bewerbungen sind noch bis zum 30. Juni online möglich. Den Link gibt's auf alpenwelle.de. Eine 81-jährige Frau aus Geretsried-Gartenberg ist gestern Abend nach einer Suchaktion selbstständig nach Hause zurückgekehrt. Die Frau hatte am Nachmittag ihr Haus verlassen und kam nicht wieder. Ihr Ehemann informierte Angehörige und die Polizei. Es begannen umfangreiche Suchmaßnahmen. Ein Polizeihubschrauber war schon im Anflug. Die Frau kehrte aber selbstständig zurück und gab an, sich verlaufen zu haben. Wir blicken auf Bayern. Bayerns Mütter werden finanziell unabhängiger. Wie aus Zahlen des Statistischen Landesamtes hervorgeht, finanzierten im vergangenen Jahr 66% der Mütter in Partnerschaften in Bayern ihren überwiegenden Lebensunterhalt durch eigene Arbeit. 15 Jahre vorher waren es noch 10 Prozentpunkte weniger. Noch immer ist aber jede fünfte Mutter in Bayern auf die Einkünfte ihres Partners angewiesen.
3: Und jetzt das Alpenwelle-Wetter heute Nachmittag. Eine Mischung aus vielen Wolken, bisschen Sonnenschein und in den Bergen und am direkten Alpenrand sind vereinzelt noch ein paar Schauer unterwegs. Ich schaue mal ganz kurz für euch aufs Thermometer. Bei euch in Gmund 13 Grad, 12 Grad bei euch in Fischbachau. In Bad Tölz sind es 14 Grad und 15 Grad bei euch in Großweil. Ihr seid gerade unser Spitzenreiter. Die weiteren Aussichten, die Temperaturen heute Nacht, die liegen so zwischen 4 und 0 Grad. Morgen, der Freitag, bringt uns viel Sonnenschein, Temperaturen so um die 20 Grad. Auch das Wochenende sehr freundlich mit Sonnenschein, aber am Samstagnachmittag und am Sonntagnachmittag kann es vereinzelt den ein oder anderen Schauer geben.
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3: Der Alpenwelle Verkehrsservice, hallo in die Cockpits, servus, liebe Autofahrer. Es staut sich ziemlich massiv vor Bad Tölz am Greilinger Berg auf der B472, wenn ihr von Hamburgkirchen kommt. Und auf der Gegenrichtung, da hat es einen Auffahrunfall gegeben Richtung Bad Heilbrunn. Ansonsten haben wir keine Störungsmeldungen, fahrt vorsichtig. Bitte nicht zu schnell und kommt alle gut und sicher ans Ziel. Und hier kommen sie, die Blitzer. Von euch gemeldet, frisch reingekommen in Bernloh Richtung Wall. Danke an den Dieter. Dann wird geblitzt in Almanshausen Richtung Weipertshausen, in Fischbachau. In Lehnpoint wird geblitzt, in der 30er-Zone, dann in Starnberg, das Autobahnende. Im 60er-Bereich in Söcking die Andechser Straße, in den Gries die Karwendelstraße und in Fleck die Ortsdurchfahrt Höhe Pumpenhäusel. Einen habe ich noch von euch gemeldet. Dankeschön in Wolfratshausen, die Pfaffenriederstraße 08041. 1799 4x4. Gute Fahrt.
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3: Hallo zusammen, servus. Wir hören gleich den neuen Hit von One Republic, I Need Your Love. Die basteln ja gerade in einem neuen Album. Davor gibt's Musik aus den 90ern von London Beat. Und wir starten mit einem vielfach preisgekrönten Grammy-Gewinner. Hier ist Bruno Mars mit einem seiner größten Hits, Marry You, auf eurer Alpenwelle.

Vier Wörter, die einfach unter die Haut gehen. I need your love. Ganz neu auf der Altmelle, der neue Hit von One Republic. Und die basteln ja gerade in einem neuen Album. Und das ist schon ein richtig schöner Vorgeschmack auf das neue Album. Jetzt einer der erfolgreichsten Songs der 90er Jahre. Im Jahr 1997 war es einer der erfolgreichsten Songs in Deutschland. Wochenlang in den Charts, genauer gesagt 25 Wochen in den Charts. Hier sind No Doubt mit Don't Speak auf eurer Altmelle.

0: No Doubt und Don't Speak. Gleich neue Musik aus Mannheim von der Loy, Red Eyes. Ich spiele den Song schon mal an. Gibt's gleich in voller Länge. Und unser letzter Song der Stunde, wie gewohnt ein richtig cooler Alpensound, kommt gleich von einem Künstler aus Österreich, geboren als Martin Furtlehner in Andrager. Und er nennt sich einfach nur Da Martin. Auf Script von Martin, gleich hier auf der Alpenwelle.
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2: Ich bin Gregor Jusse Moser. Sollten Läden, Restaurants oder Arztpraxen zur Barrierefreiheit verpflichtet werden? Darüber hat heute der Bundestag erstmals beraten. Geht es nach der Bundesregierung, sollten private Einrichtungen Barrierefreiheit dann herstellen müssen, wenn dadurch keine unverhältnismäßigen Belastungen entstehen, also zum Beispiel hohe Kosten für Umbauten. Ein Pflegefall treibt viele Menschen in finanzielle Schwierigkeiten. Viele müssen ihre Ersparnisse oder gar ihr Haus aufgeben. In einer DRK-Umfrage hat fast die Hälfte der Befragten angegeben, bei sich selbst oder in der Familie Pflegearmut erlebt zu haben. Zwei Drittel der Befragten sprechen sich deshalb für eine umfassende Pflegereform aus. Kürzungen beim Pflegegeld lehnen sie strikt ab. Die Preisanstiege bei Energie wegen des Iran-Kriegs sind ähnlich stark wie in früheren Öl- und Weltwirtschaftskrisen, aber weniger heftig als zu Beginn des Ukraine-Kriegs. Das zeigen Daten des Statistischen Bundesamtes, berichtet Uli Reitinger.
3: Zu Beginn des Ukraine-Kriegs stiegen die Spritpreise explosionsartig an, um fast 47%. Der Heizölpreis hat sich damals mehr als verdoppelt. Dagegen wirken die aktuellen Teuerungsraten durch den Iran-Krieg zwischen 20% und 40% fast schon harmlos. Das sind sie natürlich nicht, denn die Preissprünge sind nur deshalb weniger groß als damals, weil der Ausgangspreis für Energie diesmal schon sehr hoch war, erklären die Statistiker.
2: Der bayerische AfD-Politiker Bistron ist vom Vorwurf freigesprochen worden, den Hitlergruß verbreitet zu haben. Das Landgericht München hat heute ein früheres Urteil gegen ihn aufgehoben. Bistron hatte 2022 eine Fotokollage auf damals noch Twitter geteilt. Darauf zu sehen unter anderem Ex-Kanzlerin Merkel mit erhobenem Arm. Anders als das Amtsgericht findet das Landgericht nicht, dass es sich zweifelsfrei um den verbotenen Hitlergruß handelt. Die Züge der Deutschen Bahn sind im Vergleich zum Jahresanfang pünktlicher geworden. Wie der Konzern mitteilte, lag die Pünktlichkeitsquote im April bei 64,4%. Im Januar waren es noch 52,1%.
4: Damit unser Blick aufs Wetter. In den Bergen und am Alpenrand sind vereinzelt noch mal kräftige Schauer unterwegs. Ansonsten geht es mit einer Mischung aus vielen Wolken und etwas Sonnenschein ab in den Feierabend. Die Tiefstwerte heute Nacht zwischen 4 und 0 Grad. Und die weiteren Aussichten. Morgen, der Freitag, bringt uns viel Sonnenschein. Temperaturen um die 20 Grad. Auch das Wochenende schaut freundlich aus mit viel Sonnenschein. Aber am Wochenende sind am Samstagnachmittag und auch am Sonntagnachmittag Schauer unterwegs.
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4: Der Alpenwelle Verkehrsservice. Hallo, liebe Autofahrer. Ihr braucht länger auf der B11 und zwar am Walchensee zwischen Walchensee und Urfeld. Aufgrund der Baustelle hier beidseitig staut es sich. Dann rund um Bad Tölz mehr Zeit einplanen. Derzeit ganz besonders zwischen Bad Tölz und Bad Heilbrunn auf der Umgehungsstraße. Da hat es einen Auffahrunfall gegeben. Dann braucht ihr deutlich mehr Zeit vor Bad Tölz am Greilinger Berg, also wenn ihr von Barkirchen kommt. Und wenn ihr noch was entdeckt habt, Stau oder Blitzer, kurz Bescheid geben. 08041 799 4x4, eure Nummer. Direkt zu uns ins Studio. Unter dieser Nummer habt ihr uns folgende Blitzer gemeldet. Dankeschön in Wolfratshausen, die Pfaffenriederstraße. In Fleck die Ortsdurchfahrt beim Pumpenhäusel. In den Gries die Karwendelstraße. In Söcking die Andechserstraße. Dann der Ortseingang von Starnberg über die Autobahn im 60er-Bereich. Dann in Fischbachau und zwar in Lehnpoint in der 30er-Zone. In Bernloh wird noch geblitzt Richtung Wall und in Allmannshausen Richtung Weipertshausen. 08041 799 4x4. Danke fürs Melden, gute Fahrt.
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4: Ihr seid in bester Gesellschaft. Gleich Bryan Adams wird Run to You. Davor Rayman. Und wir starten mit einer großartigen Girlsband. Wir sind Kate's Eye und Gabriela.

0: Mr. Bryan Adams und Run to You. Wir wollen euch heute wieder die Geschichte eines Alltagsartikels erzählen, den ihr alle wahrscheinlich schon tausendmal benutzt habt. Es geht um das Papier. Taschentuch. Und hier ist die Geschichte.
1: Ursprünglich wurden Papiertaschentücher nicht zum Naseputzen erfunden, sondern als Einwegalternative, um die Übertragung von Krankheiten zu verhindern.
2: Der Mann hinter dem Taschentuch, wie wir es kennen, heißt Oskar Rosenfelder. Er hat Ende der 1920er die Marke Tempo auf den Markt gebracht und so das Einwegtaschentuch populär gemacht.
1: Erst durch das Papiertaschentuch wurden Taschentücher für alle zugänglich. Denn lange waren Taschentücher ein Luxusartikel für wohlhabende Menschen. Aus Stoff, oft aufwendig verziert und für viele unbezahlbar.
2: In Deutschland werden jedes Jahr mehrere Milliarden Papiertaschentücher benutzt. Heißt, statistisch gesehen verbraucht jede und jeder Hunderte davon pro Jahr.

0: Musik aus Australien war das vom großen Wednesday Riptide und der nächste Künstler, man nennt ihn auch die Stimme Dublins. Aus Irland kommt er. Dermot Kennedy gleich mit Funeral, neu auf der Altmühle.
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0: Damit haben wir es ganz genau 17.30 Uhr, halb sechs, und hier kommen die Nachrichten auf eurer Alpenwelle.
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2: Mit Alexander Blumtritt. Der Tegernseer Stadtrat hat sich neu konstituiert. Bürgermeister Johannes Hagen vereidigte 3 neue Ratsmitglieder, darunter erstmals ein AfD-Mitglied. Michael Bourgeot wurde als 2. Bürgermeister wiedergewählt. Einen 3. Bürgermeister gibt es weiterhin nicht. Die Sprecher der beiden größten Fraktionen gelten als weitere Stellvertreter. Die Polizei hat gestern Abend einen vermissten Rentner in den Geretsrieder Isarauen gerettet. Der 79-Jährige war bei einem Spaziergang gestürzt und konnte nicht mehr selbst aufstehen. Angehörige, Feuerwehr und Polizei suchten den Mann. Ein Hubschrauber brachte ihn in eine Klinik. Georg Sindelhauser wird neuer Standortleiter von Roche in Penzberg. Er soll auch externe Angelegenheiten leiten. Sindelhauser bringt 30 Jahre Erfahrung im Standortmanagement mit. Bei Roche Penzberg arbeiten über 7.700 Menschen.
0: Damit unser Blick aufs Wetter. Da sind am Alpenrand noch Schauer unterwegs. Ansonsten geht's mit einer Mischung aus Wolken und Sonnenschein ab in den Feierabend. Die Tiefstwerte heute Nacht zwischen 4 und 0 Grad. Morgen, der Freitag, bringt uns insgesamt viel Sonnenschein. Am Nachmittag sind ein paar harmlose Quellwolken unterwegs. Die Temperaturen um die 20 Grad. Auch das Wochenende schaut richtig gut aus. Viel Sonnenschein, Temperaturen zwischen 20 und 25 Grad. Aber am Wochenende steigt dann am Nachmittag auch das Schauerrisiko wieder an.
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0: Der Altmühle Verkehrsservice. Hallo in die Cockpits. Wir haben immer noch Doppelstau vor Bad Hölz. Staut sich auf der B13, wenn ihr von Holzkirchen kommt. Und auch am Greilinger Berg auf der B472, wenn ihr von Barkirchen kommt. Und wir haben immer noch den Auffahrunfall auf der B472 auf der Umgehungsstraße über Tölz Richtung Bad Heilbrunn. Dann braucht ihr noch ein klein bisschen länger durch Miesbach Richtung Agatharit. Auch hier Stau und stockender Verkehr auf der B307. Ansonsten haben wir keine Meldungen. Fahrt vorsichtig, bitte nicht zu schnell, hier kommen sie. Die Blitzer von euch gemeldet, großes Dankeschön an dieser Stelle. In Almanshausen Richtung Weipertshausen wird geblitzt, dann in Bernloh Richtung Wall. Einer steht in Starnberg am Autobahnende im 60er-Bereich, danke nochmal an den Alex. In Söcking die Andechser Straße, in den Gries die Karwendelstraße, dann in der Gemeinde Fischbachau. In Lehnpoint wird geblitzt, in Fleck die Ortsdurchfahrt und in Wolfratshausen die Pfaffenrieder Straße. Habt ihr noch einen Blitzer entdeckt? 08041 799 4x4.
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0: Hallo zusammen. Ist die Stimmung denn jetzt schon ein bisschen besser? Nein, kann ich gut verstehen. Also nach der Niederlage gestern der Bayern ist die Stimmung heute vielerorts wirklich im Keller. Und es kann auch so sein. Es war ein großer Kampf der Bayern und über die Schiedsrichterleistung, ich glaube, da brauchen wir nicht mehr reden. Die war absolut unterirdisch. Aber wir hören den Mann, der auch selbst nach dieser Niederlage immer die richtigen Worte findet. Den Trainer der Bayern, Vincent Kompany, hören wir gleich nach neuer Musik vom Kamrat. Außerdem UB40 und Lenker mit The Show.

0: UB40 und Kingston Town. Und das haben wir heute ganz deutlich gemerkt. Die Stimmung in vielen Teilen vom Alpenland nach dem Ausscheiden der Bayern in der Champions League gestern Abend war doch ziemlich betrübt heute. Kann man sehr, sehr gut verstehen. Ganz besonders nach dieser, man kann es nicht anders sagen, unterirdischen Schiedsrichterleistung. Da sind sich doch die meisten einig. Das war doch mit Sicherheit eigentlich eine gelb-rote Karte, die der Schiedsrichter hätte geben müssen. Trotzdem, die Bayern sind faire Verlierer und das merkt man auch dem Trainer an. Vincent Kompany sagte Folgendes nach dem Spiel.
1: Jetzt ist es natürlich bitter, haben wir verloren. Das war knapp, ganz knapp, beide Spiele. Wir müssen respektieren, dass wir gegen einen großen Gegner gespielt haben, gute Gegner. Aber sonst, es geht weiter. Das Niveau von beiden Mannschaften war einfach sehr, sehr, sehr, sehr hoch. Wir spielen fünfmal gegen Paris schon. Zweimal gewinnen wir, zweimal verlieren wir und einmal spielen wir unentschieden. Das war heute. Gut, wir haben alles versucht. Das muss man auch sagen. Und ja, Gratulation PSG und ja, wir werden wieder versuchen. Respekt für die Gegner und natürlich, ich finde immer, dass die Basis einfach ist, was die Mannschaft zeigt von Energie und das hat die Mannschaft wieder gebracht und leider sind wir jetzt nicht im Finale.
0: Ja, gerade in Niederlagen zeigt sich die Größe eines Spielers und in diesem Fall des Trainers Vincent Kompany nach dem Spiel. Wir blicken gleich voraus, gleich das Neueste vom Sport. Da geht es natürlich um das Spiel von Freiburg gegen Braga. Mehr dazu gleich nach neuer Musik vom Kamrad und Hug Yourself.

0: The Camera, Don't Hug Yourself, hier auf der Alpenwelle. Willkommen zum Neuesten vom Sport mit Fabian Schaffer.
1: Fußball, der SC Freiburg will am Abend ins Finale der Europa League einziehen. Zu Gast ist Sporting Braga aus Portugal. Das Hinspiel hatten die Freiburger mit 1:2 verloren. Matthias Ginter.
2: Ja, natürlich. Jeder, der jetzt im Halbfinale ist, logischerweise, tut natürlich alles Menschenmögliche, um weiterzukommen, ins Finale zu kommen.
1: Anstoß ist um 21 Uhr. Der ehemalige FC Bayern-Profi Niklas Süle beendet im Sommer seine Karriere. Das hat der BVB-Verteidiger im Podcast Spielmacher angekündigt.
3: Ich hatte so eine tolle, coole Zeit, dass es schon natürlich auch schmerzt, das auszusprechen.
1: Der 30-Jährige hatte sich Mitte April am Knie verletzt und dann den Entschluss gefasst. Tennis: Tatjana Maria ist beim Turnier in Rom in der zweiten Runde ausgeschieden. Sie verlor klar gegen die Rumänin Kirstea in 2 Sätzen. Tischtennis: Die deutsche Nationalmannschaft der Männer ist bei der Team-WM in London im Viertelfinale ausgeschieden. Sie verlor mit 1:3 gegen Japan. Und Basketball: Andi Obst vom FC Bayern ist zum wertvollsten Spieler der BBL gewählt worden. Der 29-Jährige bekam über 48% der Stimmen, deutlich vor seinen Konkurrenten. Obst ist der erste deutsche Profi seit Dirk Nowitzki 1999, der den Titel geholt hat. Und das war der Sport mit Fabian Schaffer.

0: Unvergessen, der große Chris Rea, leider letztes Weihnachten von uns gegangen. Hier ein Riesenerfolg von ihm, Julia. Gleich Sheryl Crow mit All I Wanna Do und unser letzter Song der Stunde, wie gewohnt, ein cooler Alpensound. Gleich mit Caro Fuchs und Aff im Kopf.
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3: Gesucht wird schnellstmöglich ein tierliebes Hausmeisterpaar für einen Privathaushalt im Tegernseer Tal. Geboten wird eine große Zwei-Zimmer-Einliegerwohnung mit Terrasse und eigenem Gartenanteil. Bewerbungen bitte an Auktionshaus Gerd Hirsch Nachfolger. Telefonnummer 089 29 21 50 089 29 21 50 oder per E-Mail auf info@coinhirsch.de.
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2: Ich bin Gregor Jose Moser. Gut 5 Millionen Babyboomer werden später nur eine Mini-Rente von unter 800 Euro im Monat bekommen. Das zeigt eine Studie des Pestel-Instituts im Auftrag der Gewerkschaft IG Bau. Betroffen sind etwa 40% der 12,9 Millionen Menschen, die in den nächsten 10 Jahren in Rente gehen. Die Gewerkschaft warnt, spätestens die Miete dränge dann viele Babyboomer in die Armut. In Bayern gibt es einen weiteren Todesfall wegen des Borna-Virus, diesmal in Augsburg. Das Virus wird von der Feldspitzmaus übertragen und löst eine Gehirnentzündung aus. Infektionen sind selten, enden aber meist tödlich. Erst Ende April war ein Mensch im Unterallgäu an dem Virus gestorben. Es ist eine Schätzung, die laut Finanzminister Klingbeil zeigt, wie sehr der Iran-Krieg Deutschland wirtschaftlich schadet. Der aktuellen Steuerschätzung zufolge wird der Bund im kommenden Jahr gut 10 Milliarden Euro weniger einnehmen als bisher gedacht. In diesem Jahr klafft bei Bund, Ländern und Kommunen zusammen ein Loch von knapp 18 Milliarden Euro. Gewerkschaften sprechen sich deshalb für höhere Steuern für Vermögende aus. Papst Leo hat heute US-Außenminister Rubio zu einer Audienz im Vatikan empfangen. Nach den Verbalattacken von Präsident Trump gegen Leo, der sich gegen den Iran-Krieg ausspricht, ist das Verhältnis angespannt. Claudia Wächter berichtet aus Rom.
3: Immerhin lächeln können beide noch, zumindest beim offiziellen Händeschütteln hier. Diplomatie, das können der Papst und Rubio. Der US-Außenminister meinte später, beide Seiten setzen sich für Frieden und Menschenwürde ein. Ob Rubio heute allerdings auch Risse kitten konnte, sein Chef Trump, der braucht schließlich auch die katholischen Wähler zu Hause. Trotzdem hat Trump den Papst ungewöhnlich scharf attackiert.
2: Der SC Freiburg will am Abend ins Finale der Fußball-Europa League einziehen. Zu Gast ist Sporting Braga aus Portugal. Das Hinspiel hatten die Freiburger mit 1:2 verloren. Anstoß ist um 21 Uhr.
4: Damit unser Blick aufs Wetter. Da geht's mit Wolken und Sonnenschein ab in den Feierabend. In den Bergen und am direkten Alpenrand sind noch ein paar Schauer unterwegs. Die Tiefstwerte heute Nacht zwischen 4 und 0 Grad. Morgen, der Freitag, bringt uns viel Sonnenschein, Temperaturen um die 20 Grad. Und das Wochenende schaut auch richtig gut aus. Es wird noch wärmer mit Temperaturen bis zu 25 Grad. Aber am Wochenende steigt dann auch wieder das Schauer- und Gewitterrisiko am Nachmittag und am Abend.
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4: Es ist wieder einmal der Raum um Bad Tölz, wo ihr mehr Zeit braucht, liebe Autofahrer. Es staut sich zum einen wieder mal sehr massiv vor Bad Tölz am Greilinger Berg auf der B472, wenn ihr von Wörkirchen kommt. Auch auf der B13 Stau vor Bad Tölz von Holzkirchen kommend. Und dann nochmal die B472 Bad Tölz Richtung Bad Heilbrunn auf der Umgehungsstraße. Da hat es einen Unfall gegeben. Auch hier kommt es derzeit zu Stauungen, wie gesagt, Richtung Bad Heilbrunn. Ansonsten haben wir keine Meldungen, fahrt vorsichtig, bitte nicht zu schnell. Hier kommen sie, die Blitzer, von euch gemeldet. Dankeschön in Wolfratshausen, die Pfaffenriederstraße in Fleck, die Ortsdurchfahrt, Höhe Pumpenhäusel in Lenggries, die Karwendelstraße in Söcking, die Andechserstraße, dann der Ortseingang von Starnberg, das Autobahnende im 60er-Bereich, in Fischbachau, in Lehnpoint, auf der Umleitungsstrecke in der 30er-Zone und wenn ihr noch was entdeckt habt, 08041 799 4x4. Danke.
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4: Hallo zusammen, Servus. Ja, die Vorfreude ist riesengroß. Das Warmfreibad in Miesbach wurde ja generalsaniert. Und morgen, am Freitag, den 8. Mai, wird in die neue Saison gestartet. Seid mit dabei, mehr dazu gleich bei uns nach Musik von Earth, Wind & Fire, Lenny Kravitz, und wir starten mit Ed Sheeran und Sapphire.

0: Der Sound der 70er auf der Alpenwelle. Earth, Wind and Fire mit Boogie Woogie Wonderland hier auf der Alpenwelle.
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0: Und da kann man einfach nur sagen, viel Spaß beim Baden. Das generalsanierte Warmfreibad Miesbach startet am Freitag, den 8. Mai, also morgen, in die neue Badesaison. Zur feierlichen Wiedereröffnung um 14 Uhr sind alle Bürgerinnen und Bürger sowie Gäste aus der Region ganz, ganz herzlich eingeladen. Nach umfassender Modernisierung präsentiert sich das traditionsreiche Freibad deutlich aufgewertet mit einem neuen Edelstahl-Kombibecken, einer Breitwasserrutsche, einem Spraypark für Kinder, einer Boulderwand sowie modernen Aufenthaltsbereichen für Familien und Jugendliche. Das Warmfreibad Miesbach kann auf eine lange Geschichte bis ins Jahr 1886 zurückblicken und ist bis heute ein wichtiger Treffpunkt für viele Generationen. Bürgermeister Dr. Thomas Acher sagt dazu, das Warmfreibad ist ein Stück Heimat und Lebensqualität für unsere Stadt. Wir freuen uns, das Bad nun modernisiert und zukunftsfähig an die Bürgerinnen und Bürger übergeben zu können. Also seid mit dabei. Die Stadt Miesbach lädt herzlich zur Wiedereröffnung und zur neuen Freibad-Saison ein. Und das Wetter feiert morgen mit.
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4: Gesucht wird schnellstmöglich ein tierliebes Hausmeisterpaar für einen Privathaushalt im Tegernseertal. Geboten wird eine große Zwei-Zimmer-Einliegerwohnung mit Terrasse und eigenem Gartenanteil. Bewerbungen bitte an Auktionshaus Gerhard Hirsch Nachfolger. 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

damit haben wir es ganz genau 6:53. Alexander Blumtritt steht schon in den Startlöchern. Bei ihm gibt's gleich die Nachrichten. Und bis dahin noch ein Lieblings-80er. Ganz cooler Hund aus Kanada. Corey Hart hat immer die Sonnenbrille auf. Hier sind wir mit Sunglasses at Night hier auf eurer Alpenwelle.

0: Damit haben wir es 18.30 Uhr, halb sieben und hier kommen die Nachrichten.
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2: Mit Alexander Blumtritt. Heute und morgen ist eine Ausbildungsmesse im Eisstadion Bad Tölz. Schüler können sich über Ausbildungsmöglichkeiten, Studiengänge, weiterführende Schulen und alle Optionen nach dem Schulabschluss informieren. Arbeitgeber der Region und Coaches für persönliche Entwicklung stellen sich vor. Die Messe öffnet heute bis 20 Uhr und morgen von 8 bis 13 Uhr. Der Schlierseer Gemeinderat hat sich in der ersten Sitzung der neuen Amtsperiode neu aufgestellt. Die CSU ist mit 8 Sitzen vertreten, 3 davon sind neu besetzt. 5 Sitze entfallen auf die Schlierseer, 4 auf die Freien Wähler im Markt Schliersee und nur noch 3 auf die Grünen. Außerplanmäßig bleibt PWG-Vorsitzender Teckhaus im Gemeinderat, weil ein Mandat nicht angenommen wurde. Er vereidigte den neuen Bürgermeister Florian Rheintaler. Als zweiter Bürgermeister wurde Philipp Krogol wiedergewählt. Dritte Bürgermeisterin wurde Martina Pomper von der PWG. In Geretsried hat ein Hund eine Auseinandersetzung zwischen zwei Nachbarinnen ausgelöst. Der Vierbeiner hatte sich laut Polizei in die Wohnung einer 71-Jährigen verirrt. Die Hundehalterin echauffierte sich darüber und schlug ihre Nachbarin auf der Veranda mit einer Gießkanne. Beide Frauen ließen vor Eintreffen der Polizei voneinander ab.
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4: Ja, dann schauen wir jetzt doch mal aufs Wetter. Das schaut folgendermaßen aus. Temperaturen heute Nacht zwischen 4 und 0 Grad. Gerade geht es mit einer Mischung aus Wolken und Sonnenschein ab in den Feierabend. Am Alpenrand und in den Bergen sind vereinzelt noch ein paar Schauer unterwegs. In der kommenden Nacht klart es aber auf. Die weiteren Aussichten morgen, viel Sonnenschein. Temperaturen morgen bis zu 21 Grad in der Spitze. Dazu aber weiterhin ziemlich kühler Nordostwind. Und die weiteren Aussichten des Wochenendes. Schaut gut aus, viel Sonnenschein, aber am Nachmittag kann es aus den Alpen heraus den ein oder anderen Schauer geben. 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Hallo liebe Autofahrer, ihr braucht immer noch länger vor Bad Tölz am Greilinger Berg. Da staut sich 0804 1799. Viermal die 4 eure Nummer, direkt zu uns ins Studio. Folgende Blitze habt ihr uns gemeldet. In Wolfratshausen die Pfaffenrieder Straße, in Fleck Höhe Pumpenhäusel, die Ortsdurchfahrt, dann in Lingries in der Karwendelstraße, in Söcking die Andechser Straße, dann der Ortseingang von Starnberg am Autobahnende im 60er Bereich, in Fischbach-Aum, in Lehnpoint, auf der Umleitungsstrecke in der 30er Zone und wenn ihr noch was entdeckt habt, 0804 1799, viermal die 4. Danke.
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4: Ja, Retro-Hits sind absolut im Kommen. Der beste Beweis, die Nummer 1 aus Deutschland, Justin Bieber featuring Nicki Minaj mit der Beauty and the Beat. Ist auch gleichzeitig unser Hithammer für diese Woche. Hört ihr gleich nach neuer Musik von Michael Schulte, 5 AM. Mit dem Song hat er sich irgendwie musikalisch neu erfunden und wir starten mit Bruce Hornsby on The Way It Is. Kommt gut rein in den Donnerstagabend.

0: was?
1: Richtig genialer Song. Neu auf der Altenwelle, Michael Schulte und 5 AM.
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1: Ist gleichzeitig die Nummer 1 aus Deutschland. Und da werden viele sagen, den Song kenne ich doch. Gibt's ja gar nicht. Ja, klar kennt ihr den. Der hat ja auch schon 14 Jahre auf dem Buckel. Und den hat Justin Bieber jetzt nochmal auf dem Coachella Festival in Kalifornien so richtig genial performt. Und seitdem geht dieser Song wirklich nochmal so richtig durch die Decke. Wie gesagt, auch bei uns in Deutschland und ist diese Woche auch unser Hithammer. Ist auch wirklich ein genialer Song. Justin Bieber featuring Nicki Minaj mit Beauty and the Beat. Unser Hithammer.

0: Jan Rooks und Somebody Like You. Unser letzter Song der Stunde, wie gewohnt, ein richtig cooler Alpensound. Kommt gleich von zwei coolen Brüdern aus Bayern.
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0: zu. Sie nennen sich auch Brüder. Frei sein heißt der Song. Hört ihr gleich auf der Alpenwelle als unseren letzten Song der Stunde.
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1: Der letzte Song der Stunde, a gescheiter Alpensound, gleich hier auf der Alpenwelle.
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1: Ich bin Joshua Heise. Gut 5 Millionen Babyboomer werden später nur eine Mini-Rente von unter 800 Euro im Monat bekommen. Das zeigt eine Studie des Pestel-Instituts im Auftrag der Gewerkschaft IG Bau. Betroffen sind etwa 40% der 12,9 Millionen Menschen, die in den nächsten 10 Jahren in Rente gehen. Die Gewerkschaft warnt, spätestens die Miete dränge dann viele Babyboomer in die Armut. Die AfD hat die Union in den Umfragewerten überholt. Laut neuestem ARD-Deutschland-Trend kommt die AfD jetzt auf 27%, während die Union auf 24% absinkt. Die Grünen klettern um einen Punkt auf 15%, SPD und Linke verharren bei 12% respektive 10%. Eine fette Klatsche muss Kanzler Merz hinnehmen. 83% der Befragten sind unzufrieden mit ihm. Das ist der schlechteste Wert, den ein amtierender Kanzler jemals hatte. Wie sehr wird der Iran-Krieg der deutschen Wirtschaft schaden? Finanzminister Klingbeil hat dazu eine erste Schätzung abgegeben. Demnach wird der Bund allein in diesem Jahr rund 18 Milliarden Euro weniger Steuern einnehmen als noch im Herbst angenommen. Gewerkschaften fordern deshalb höhere Steuern für Vermögende. Sie hatten über Jahre Parkmünzen im Wert von etwa 1,9 Millionen Euro geklaut und sich damit ein Luxusleben finanziert. Pferde, Autos und teure Kleidung. Das Landgericht Kempten hat jetzt einen ehemaligen Stadtmitarbeiter und dessen Frau zu jeweils 5,5 Jahren Haft verurteilt. Die Stadt hat mittlerweile zusätzliche Sicherheitsmaßnahmen eingeführt. In der Nacht klart es besonders im Süden auf, sonst halten sich teils Wolken und Hochnebel. Die Temperaturen sinken auf 7 bis 1 Grad. Unter klarem Himmel besteht Bodenfrostgefahr. Morgen scheint neben einigen Quellwolken immer wieder die Sonne. Im Nordosten lösen sich die Wolken nur zögerlich auf. In den Alpen besteht am Nachmittag ein leichtes Schauer- und Gewitterrisiko. Die Höchstwerte erreichen 13 Grad im Hofer Land und bis zu 22 Grad entlang der Donau.
2: Guten Abend, hier ist Silvia aus der Alpenwelle Verkehrsredaktion. Das sind doch mal gute Nachrichten. Dein Weg ist frei. Die Alpenwelle wünscht gute Fahrt.
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1: Ich bin Florian Klaus. Letzte Woche hatte US-Präsident Trump schon höhere Zölle für Autos aus Europa angekündigt. Jetzt hat er wieder mit Zöllen gedroht. Und zwar, falls die EU ihren Teil des Handelsabkommens aus dem vergangenen August nicht bis Anfang Juli umsetzt. Die EU hatte zugesichert, Zölle zu streichen. Allerdings laufen noch Verhandlungen zur Umsetzung zwischen dem Europaparlament und den Mitgliedstaaten. Der Iran-Krieg belastet die deutsche Wirtschaft stark. Allein dem Bund fehlen laut neuer Steuerschätzung im Jahr 2027 rund 10 Milliarden Euro. Bundesfinanzminister Klingbeil macht dafür vor allem die hohen Energiepreise und eben die wirtschaftlichen Folgen des Konflikts verantwortlich. Suita Sowali berichtet.
2: Für Verbraucher könnte das bedeuten, der finanzielle Spielraum des Staates wird kleiner, also weniger Geld für neue Entlastungen wie den Tankrabatt oder zusätzliche Hilfen. Gleichzeitig wird die Diskussion über Einsparungen wohl wieder lauter, etwa bei Zuschüssen oder Förderprogrammen. Klingbeil sagt trotzdem, die Regierung wolle weiter investieren, Jobs schaffen und Arbeitsplätze sichern.
1: In bundesweit 24 Musterungszentren sollen junge Menschen ab Mitte 2027 auf ihre Eignung für die Bundeswehr untersucht werden. Darunter sind auch 4 Standorte in Bayern, nämlich Nürnberg, Würzburg, Regensburg und Kempten. Das Verteidigungsministerium hat nach eigenen Angaben Standorte ausgewählt, die gut erreichbar sind, in Regionen mit hoher Bevölkerungsdichte. Ziel sind möglichst viele Bewerber. Freiburg steht zum ersten Mal in einem Europapokalfinale. Der SC setzte sich im Halbfinalrückspiel in der Fußball-Europa League mit 3:1 gegen Sporting Braga aus Portugal durch. Damit drehten die Freiburger die 1:2 Niederlage aus dem Hinspiel. Im Endspiel geht's am 20. Mai in Istanbul gegen Aston Villa. Wolken und Hochnebel begleiten uns weiterhin. Im Süden klart es auf. Die Temperaturen liegen bei 7 bis 1 Grad. Achtung, es kann Bodenfrost geben. Tagsüber lacht mal wieder länger die Sonne, dazu gibt's einige Quellwolken. Lediglich im Nordosten lösen sich die Wolken nur zögerlich auf. Und in den Alpen kann es auch mal Schauer und Gewitter geben. Die Höchstwerte 13 bis 22 Grad.
3: Guten Abend, hier ist Ernst aus der Alpenwelle Verkehrsredaktion. Grünes Licht für euch auf allen Straßen. Die Alpenwelle wünscht gute Fahrt.
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1: Ich bin Florian Klaus. Union und SPD wollen die Einkommenssteuer reformieren. Wie das aber genau aussehen soll, da gibt es bisher noch keine Einigkeit. Der Unionsfraktionschef Spahn hat in der Rheinischen Post jetzt angeboten, einen gemeinsamen Vorschlag zu erarbeiten. Im Ziel sei man sich einig, kleine und mittlere Einkommen sollten entlastet werden. Während SPD-Chef Klingbeil aber Spitzenverdienende dafür stärker heranziehen will, will Spahn das nicht darüber gegenfinanzieren. Trotz Waffenruhe haben sich die USA und der Iran gegenseitig in der Straße von Hormus beschossen. Das US-Militär sprach von unprovozierten iranischen Angriffen, auf die mit Schlägen zur Selbstverteidigung reagiert worden sei. Der Iran bestätigte Angriffe auf US-Kriegsschiffe und machte dafür aber amerikanische Attacken auf einen iranischen Öltanker verantwortlich. So unbeliebt wie Friedrich Merz ist noch kein amtierender Bundeskanzler gewesen, zumindest nach Zahlen des ARD-Deutschland-Trends. 83% finden nicht, dass er seine Arbeit gut macht. Damit hat er den Wert seines Vorgängers Scholz kurz vor dem Auseinanderbrechen von dessen Regierung noch unterboten. Freiburg steht im Finale der Fußball-Europa League. Der SC setzte sich im Halbfinalrückspiel gegen Sporting Braga aus Portugal mit 3:1 durch. Fabian Schaffer berichtet.
2: Der Traum vom Finale in Istanbul, er ist in Erfüllung gegangen. Dabei musste der SC eine 1:2 Hinspielniederlage aufholen. Und das Rückspiel, es fing gut an. Ab der 6. Minute musste Braga in Unterzahl spielen. Dorgeles sah rot. In der Folge trafen Kübler, Manzambi und erneut Kübler. Das 1:3 fiel dann aus Sicht der Gäste zu spät und Freiburg steht zum ersten Mal in einem Europapokalfinale. Gegner im Endspiel in Istanbul am 20. Mai ist der englische Club Aston Villa.
1: Wolken und Hochnebel begleiten uns weiterhin. Im Süden klart es auf. Die Temperaturen liegen bei 7 bis 1 Grad. Achtung, es kann Bodenfrost geben. Tagsüber lacht mal wieder länger die Sonne. Dazu gibt's einige Quellwolken. Lediglich im Nordosten lösen sich die Wolken nur zögerlich auf. Und in den Alpen kann es auch mal Schauer und Gewitter geben. Die Höchstwerte 13 bis 22 Grad.
3: Hallo, hier ist Ernst aus der Alpenwelle Verkehrsredaktion. Bei uns im Sendegebiet sieht's aktuell sehr gut aus. Alles frei. Die Alpenwelle wünscht gute Fahrt.
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1: Ich bin Florian Klaus. Opfer von häuslicher Gewalt und Stalking sollen künftig besser geschützt werden. Der Bundestag stimmt heute über die elektronische Fußfessel für Täter ab. Suita Sovalli berichtet.
2: Die Technik erkennt, wo sich der Täter gerade aufhält. Kommt er dem Opfer zu nahe, gibt sofort eine Warnung auf ein Empfangsgerät, damit Betroffene schnell reagieren oder Hilfe holen können. Gleichzeitig soll auch direkt die Polizei informiert werden. In Spanien gibt so ein System schon länger. Geplant sind außerdem verpflichtende Trainingskurse für Täter und wer die Fußfessel oder das dazugehörige Handy nicht trägt, müsste künftig mit einer Geldstrafe oder sogar bis zu 3 Jahren Haft rechnen.
1: Nachdem das oberste Gericht der USA von Präsident Trump verhängte Zölle einkassiert hatte, hat er unter Berufung auf ein Handelsgesetz einfach neue Zölle eingeführt. Auch das war aber illegal, hat ein US-Gericht jetzt entschieden. Trump habe das Gesetz falsch ausgelegt, das er herangezogen hat. Der EU hat Trump gerade wieder mit neuen Zöllen gedroht, und zwar für den Fall, dass sie ihren Teil eines Handelsabkommens aus dem vergangenen Jahr nicht bis Anfang Juli einhält. Eigentlich gilt im Irankrieg gerade eine Waffenruhe. Trotzdem sind die USA und der Iran in der Straße von Hormus wieder aufeinandergeprallt. Vom US-Militär hieß es, dass iranische Angriffe abgewehrt worden seien. Darauf habe man mit eigenen Schlägen zur Selbstverteidigung reagiert. Der Iran wirft hingegen den USA vor, die Waffenruhe verletzt zu haben. Und zwar mit einem Angriff auf einen iranischen Öltanker. Freiburg steht im Finale der Fußball-Europa League. Der SC setzte sich im Halbfinalrückspiel gegen Sporting Braga aus Portugal mit 3:1 durch. Das Hinspiel hatten die Freiburger mit 1:2 verloren. Im Endspiel von Istanbul trifft der Bundesligist auf den englischen Club Aston Villa, der sich gegen Nottingham Forest durchsetzte. Wolken und Hochnebel begleiten uns weiterhin, im Süden klart es auf. Die Temperaturen liegen bei 7 bis 1 Grad. Achtung, es kann Bodenfrost geben. Tagsüber lacht mal wieder länger die Sonne, dazu gibt's einige Quellwolken. Lediglich im Nordosten lösen sich die Wolken nur zögerlich auf. Und in den Alpen kann es auch mal Schauer und Gewitter geben. Die Höchstwerte 13 bis 22 Grad.
3: Hallo, hier ist Ernst aus der Alpenwelle Verkehrsredaktion. Nix los, ihr kommt überall prima durch. Die Alpenwelle wünscht gute Fahrt.
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